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1: The Bowser mit Magnetic.

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Felix Jähn und Cascada mit Boy, You Turn Me.

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Chris de Sarandi mit

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Nico Santos mit Why Don't You Stay?

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Ostis mit The Art of Letting Go.

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0: Immer schön. 5 Minuten vor 6. Guten Morgen.
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0: Alte Sportlerweisheit nach der WM ist vor der WM, Tobi Leder.
2: Jawohl, in Aachen geht heute die Reit-WM los.
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2: Lange haben sich Stadt Aachen und der Aachen-Lauchensberger Rennverein vorbereitet. Heute beginnt dann die Reit-WM im 100,5-Revier. Fast 2 Wochen lang wird in der Sörs gejubelt, gezittert und angefeuert. Vorständin Birgit Rosenberg vom ALRV freut sich auf die nächsten Tage.
3: Über 2 Wochen mit 6 Disziplinen gibt es da, glaube ich, sehr, sehr viele. Besonders sind natürlich immer die Teammedaillenentscheidungen. Sicherlich springen freitagsabends unter Flutlicht. Die Kühe im großen Stadion, Dressur vor so einer Kulisse, sehr, sehr besonders. Aber ich freue mich auch tatsächlich sehr auf die Geländewettbewerbe. Also die Geländestrecke sieht toll aus. Wir haben sie sehr verändert für die WM. Es ist, glaube ich, ein super Kurs entstanden. Wunderschön geworden draußen.
2: Heute Abend um 7:45 ist im Hauptstadion dann die große Eröffnungsfeier. Und auch in der Stadt werden wir viel von der Reit-WM mitbekommen, unter anderem durch Public Viewing. Es gibt auch viele kostenlose Konzerte in den nächsten Tagen. Heute Abend tritt zum Start auf dem Aachener Markt dann das Aachener Hip-Hop-Duo Sonos Click auf. Heute Morgen ist die Strecke wieder frei. Das hatte gestern Abend in Alsdorf noch ganz anders ausgesehen. Auf der Höngener Straße ist eine Autofahrerin von der Straße abgekommen und mit ihrem Auto auf dem Dach gelandet. Die Frau ist eingeklemmt gewesen. Die Feuerwehr hat sie befreien können. Sie ist danach schwer verletzt ins Krankenhaus gekommen, schwebt zum Glück nicht in Lebensgefahr. Die Straße ist danach für knapp 2 Stunden komplett gesperrt gewesen. Ab heute Morgen soll die B258 bei Relais Königsberg wieder frei sein. Die monatelange Baustelle ist abgeschlossen. Damit ist auch der Ortsteil Rott wieder direkt über die Bundesstraße aus erreichbar. Zuletzt hatte es dort immer wieder längere Wartezeiten durch die einspurige Verkehrsführung gegeben. Ganz fertig ist der Bereich zwar noch nicht, kleine Markierungsarbeiten laufen noch. Dafür muss die B258 aber nicht mehr gesperrt werden. Deutschland baut seine Drohnenabwehr nach dem Vorfall am Flughafen Leipzig-Halle deutlich aus. Die Spezialeinheit der Bundespolizei soll größer werden und in Zukunft an mehr Standorten setzen, damit sie schneller reagieren kann. Die Polizisten können verdächtige Drohnen aufspüren, stören und im Ernstfall auch abfangen. Ausgelöst hatte das der Vorfall am Leipziger Flughafen letzte Woche. Eine mit Sprengstoff beladene Drohne konnte auf dem Flughafen sichergestellt werden. Sicherheitsexperten gehen davon aus, dass die Drohne professionell umgebaut worden ist. Und Deutschland, Städte und Gemeinden schlagen wegen ihrer Finanzlage Alarm. Der Deutsche Städtetag sagt, die Stimmung in vielen Rathäusern sei inzwischen explosiv. Immer mehr Kommunen müssen sparen und können Aufgaben nur noch eingeschränkt erfüllen. Das merken Einwohner zum Beispiel bei kaputten Schulen und Sportplätzen, längeren Wartezeiten in Ämtern oder auch gestrichenen Angeboten. Der Städtetag fordert deshalb deutlich mehr finanzielle Entlastung von Bund und Ländern.
0: Knapp 15 Stunden Sonnenschein heute im 100,5-Revier. Lassen wir einfach mal so stehen. Bis 27 Grad dazu. Im Moment bei euch in Scheifendal 13, Kohlscheid 12 Grad. Auch morgen weiter sonnig, nur wenige harmlose Wolken für die Sonnenfinsternis. In der Spitze bis 32 Grad im Tagesverlauf dann am Mittwoch. Und der Donnerstag weiterhin hochsommerlich und dann bis 36 Grad. Huiuiui. Die Straßen sind frei, ihr kommt gut durch.
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0: Natürlich immer zuerst auf 100,5 das Hitradio, wenn ihr Blitzen, Staustörungen seht. Jan geht ran an der 100,5 Hotline 0180 501 00 55. Gute Fahrt.
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0: So, der Frühstückskaffee kann heute Morgen gerne mal eine Kugel Eis vertragen. Ich meine, so fürs Gefühl bei diesen Temperaturen da draußen. Kommt gut in diesen sommerlichen Dienstag mit Bibi Rexha. Morgen!

0: Guten Morgen am Dienstag, Shaggy und Angel. Ein Hit, der Hüftschwünge aus euch weckt, die ihr bislang nicht mehr kanntet. Und das zum WM-Start.
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0: Samstagabend, kostenloses Live-Konzert auf dem Aachener Markt mit 100,5 das Hit-Radio. Setzt ihr noch einen obendrauf, gewinnt ein Meet and Greet, lernt Alvaro Soler kennen und stellt meinetwegen auch mal Fragen. Wie war das denn mit diesem Spanisch-Abi?
2: Meine Musik ist auch schon benutzt worden für Spanisch-Tests oder in Holland, glaube ich, war es mal im Abi sogar, im offiziellen Spanisch-Abi. Irgendwie so ein Interview von mir oder so. Ich weiß gar nicht, ich hoffe, dass ich da nur tolle Sachen gesagt habe, aber also es ist schon echt cool.
0: Ja, echt cool. 5:07. Die heutige Aufgabe, um euer Treffen mit Alvaro Soler auf dem Aachener Markt zu sichern. Holly Humberstone, To Love Somebody. Guten Morgen.

0: Ich bin Oliver aus Kaken. Es ist schön warm. Es gibt viele Schwimmbäder in Kreis Heinsberg und auch in Aachen. Aber das, was ich am liebsten besuche, ist das Kirchhofener Freibad, weil es dort einmal halt Wasserrutschen gibt, Kindheitsgefühle. Meine Oma hatte auch daran ganz besondere Erinnerungen.
1: Oma, geh weg da unten, ich komm! Und dann kommt er runter und tritt mir die Brille aus dem Gesicht.
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100,5 das Hitradio liefert euch pünktlich zum Frühstück die meiste Musik um 6.14 Uhr gleich in der Playlist Fastboy. Mitte Oktober ihre erste eigene Tour mit einem Konzert unter anderem in Köln im Luxor. Karten kriegt ihr noch im Internet. Beautiful Life erlebt ihr auch live. Ein Hit über das Erwachsenwerden und die vielen Erinnerungen, die wir alle ja, in diesem Prozess so mitmachen. Es soll ja Leute geben, die so mit 40 gerade erst mit dem Erwachsenwerden anfangen. Guten Morgen.

0: Dienstagmorgen mit Kato. Featuring John. Turn the lights off. Direkt nach den 100,5 Nachrichten. Kurz vor 6:30.
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0: Guten Morgen, es ist 6:55.
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5: Mit Tobi Leder. Heute geht in Aachen die Reitweltmeisterschaft los. Sportlich startet der Tag mit der Dressur im Hauptstadion in der Sörs. Am Abend folgt dann dort die offizielle Eröffnungsfeier. Bis zum 23. August treten Reiter und Pferde aus der ganzen Welt in Aachen an. Heute Morgen ist die Strecke wieder frei. Gestern Abend hatte das ganz anders ausgesehen. Auf der Hüngner Straße in Alsdorf ist eine Autofahrerin von der Straße abgekommen. Ihr Auto ist dann auf dem Dach gelandet. Die Frau musste anschließend von der Feuerwehr aus ihrem Auto befreit werden. Sie schwebt nicht in Lebensgefahr. Frei sein soll ab heute Morgen auch wieder die B258 bei Relais Königsberg. Die monatelange Baustelle ist beendet. Damit fällt auch die Ampelregelung mit den teils längeren Wartezeiten weg. Der Ortsteil Rott ist außerdem wieder direkt über die B258 erreichbar. Deutschlands Städte und Gemeinden schlagen wegen ihrer angespannten Finanzlage Alarm. Der Deutsche Städtetag warnt, viele Kommunen könnten ihre Aufgaben immer schlechter erfüllen und fordern deutlich mehr Entlastung von Bund und Ländern. Für die Menschen vor Ort zeige sich das zum Beispiel bei maroden Schulen, langen Wartezeiten in Bürgerämtern oder auch gestrichenen Angeboten.
0: Sonne den ganzen Tag, heute in der Spitze bis 27 Grad, jetzt in Schwalmtal und Mariadorf 13 Grad. Auch morgen sonnig, nur wenige Wolken, die unterwegs sind, 32 Grad Tageshöchstwert. Donnerstag weiter hochsommerlich, dann sogar bis 36 Grad. Auf den Straßen alles entspannt, ihr kommt gut durch.
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0: Natürlich immer zuerst auf 100,5 das Hitradio. Staus, Störungen, Blitzen könnt ihr melden an der 100,5 Hotline oder per WhatsApp 01578 212 1005. Gute Fahrt.
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Schneller Blick rein in eure Schlafzimmer. Ja, was könntet ihr mal wieder machen? 100,5 das Radio um jetzt 3 Minuten oder 4 Minuten nach 6:30. Wie wär's mit Wäsche waschen, Staubwischen, Liebe oder ein Welthit schreiben, so wie Kenya Grace? Sie liebt es, Songs zu schreiben, wenn sie alleine ist und ihr keiner auf den Keks geht. Nennt sie liebevoll nur Schlafzimmermusik und da werden die Sounds vermischt und geguckt, ob sich alle um sie herum einfach gut und wohl fühlen. Und emotional sitzen die Texte dann sowieso. Kenya Grace mit Strangers. Die beste Musik am Dienstagmorgen. Kommt gut raus!

0: Wie viel Platz lasst ihr eigentlich bei euch so im Handgepäck auf dem Weg rein in den Sommerurlaub? Gibt ja so zwei Typen, ne? Die einen kriegen die Tasche schon zu Hause gar nicht mehr zu und die anderen, ja, die füllen erstmal am Flughafen richtig auf. Unsere 100,5 Flughafentypen in dieser Woche. Heute die, die zuallererst den Duty-Free-Shop ansteuern.
1: 6 Euro für eine Brezel? Die haben wohl einen Arsch offen.
2: Ja, ist schon happig.
1: Oh Schatz, guck mal, Parfum für 189 Euro. Und wenn ich 2 kaufe, kriege ich sogar noch eine Kosmetiktasche.
2: Aber du brauchst doch gar kein Parfum.
1: Ja, aber jetzt spare ich 40 Euro.
2: Indem du 380 ausgibst?
1: Duty free, Schatz, duty free.
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0: 10 vor 7 und vor den 100,5 Nachrichten Pink. Just give me a reason. In gut einer Minute hier bei uns. Guten Morgen.
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0: Guten Morgen, 7:05.
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0: Die Stadt Aachen ist ab heute in Feierlaune, Tobi Leder.
2: Die Reitweltmeisterschaft geht los. Wir schauen außerdem auf das Ende einer nervigen Baustelle auf unserem Weg in die Eifel.
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2: Nach mehreren Monaten Baustelle soll der Verkehr auf der B258 bei Relais-Königsberg ab heute Morgen wieder normal laufen. Auch die Zufahrt nach Rötchenrott ist damit wieder offen. Die Arbeiten haben sich mehrfach verlängert, weil während der Baustelle weitere Schäden im Untergrund entdeckt worden sind. In den nächsten Tagen stehen nur noch Markierungsarbeiten an, die können aber im laufenden Verkehr erledigt werden. Heute Morgen ist die Strecke wieder frei. Gestern Abend hatte das in Alsdorf noch ganz anders ausgesehen. Auf der Hüngnerstraße ist eine Autofahrerin mit ihrem Auto von der Straße abgekommen. Das Auto ist danach auf dem Dach liegen geblieben. Die Frau musste aus ihrem Auto befreit werden und ist danach schwer verletzt ins Krankenhaus gebracht worden. Lebensgefahr besteht nach bisherigen Informationen keine. Wegen des Unfalls ist die Hüngnerstraße gestern Abend in beide Richtungen komplett dicht gewesen. Viele Kommunen in Deutschland stehen finanziell mit dem Rücken zur Wand. Der Deutsche Städtetag warnt, dass die Lage in den Rathäusern so angespannt sei wie lange nicht mehr. Gleichzeitig kämen immer neue Aufgaben und Kosten dazu. Die Folgen spüren Einwohner direkt, wenn zum Beispiel Sanierungen verschoben, Angebote gestrichen oder Wartezeiten in Bürgerämtern länger werden. Deshalb fordert der Städtetag, dass Bund und Länder die Städte noch in diesem Jahr stärker unterstützen.
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2: Heute geht es los mit der Reit-WM in Aachen. Schon heute Morgen gibt es die ersten Wettbewerbe im Hauptstadion. Und dort findet heute Abend um 7:45 dann auch die offizielle Eröffnungsfeier statt.
3: Wir haben verschiedene königliche Stallungen. Sprich, das dänische Königshaus, das britische Königshaus wird hier sein, das niederländische Königshaus, das spanische. Die alle gemeinsam mit ihren tollen Kutschen und Pferden der königlichen Stallungen wird sicherlich sehr besonders. Ja, und dann wird es um die Athleten gehen. 600 Athleten haben sich angemeldet, mit einzulaufen bei der Öffnungsfeier. Glaube ich, für alle auch ein emotionaler Moment dann, um dann die Weltmeisterschaft eben offiziell dann auch zu beginnen.
2: Sagt Birgit Rosenberg, Vorständin vom Aachen-Laurensberger Rennverein. Die Reit-WM geht jetzt knapp 2 Wochen. Rund 500.000 Besucher werden in der Stadt erwartet.
0: Und Aachen präsentiert sich von der sonnigsten Seite. Knapp 15 Sonnenstunden heute bei uns im 100,5 Revier bis 27 Grad im Moment in Hastenrath 12, Heinsberg 13 Grad. Auch morgen weiterhin sommerlich schön, 32 Grad. Tageshöchstwert Donnerstag, Hochsommer 36 Grad. Und so geht's dann auch Richtung Wochenende weiter. Nichts los auf den Straßen, ihr habt freie Fahrt.
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0: 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Wenn ihr Staustörungen blitzen seht, dann könnt ihr die gerne melden per WhatsApp an die 01578 212 1005. Gute Fahrt.
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0: Weltmeisterschaft in Aachen im Reiten. Ein Highlight, das Konzert von Alvaro Soler. Samstagabend bei freiem Eintritt auf dem Aachener Markt. Und ihr trefft Alvaro vorher zum Meet and Greet. In gut 6 Minuten gewinnt ihr das Treffen. Schönen guten Morgen.

0: Ray Dalton, 7:05 die beste Musik in My Bones und trefft ihn mitten in der Stadt.
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0: Samstagabend habt ihr ein Date mit Alvaro Soler. Gratis Konzert auf dem Aachener Markt und mit etwas Glück gewinnt ihr jetzt euer Meet and Greet. Ihr trefft Alvaro hinter der Bühne. Ihr könnt ihn fragen, was immer ihr wollt. Selfies machen und ihm meinetwegen auch noch sagen, ach, sie sehen im Fernsehen aber größer aus. Wir suchen jetzt ein Wort, das wir Reit-WM-tauglich weggewiehert haben. Achtung, Alvaro, bitte.
2: Also ich fand die immer total schön, die und es hat mich immer genervt, dass ich so allergisch war dagegen, weil ich finde, sie sind so ästhetisch und so tolle Tiere.
0: So, was hat er nur gesagt, der Alvaro Soler? Jetzt anrufen und gewinnen. 0180 501 0055. Euer Samstagabend-Date mit Alvaro Soler auf dem Aachener Markt.

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Taylor Swift mit I Knew It, I Knew You.

0: I knew it, I knew you. Taylor Swift, Viertel nach 700,5 das Hitradio. Gudrun aus Aachen, sag mal, was ist denn eigentlich dein Lieblingstier?
1: Pferde?
0: Ah.
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0: So, Gudrun, und welches Wort fehlt denn hier bei Alvaro Soler? Wir hören nochmal rein.
3: Also ich fand die immer total schön, die und es hat mich immer genervt, dass ich so allergisch war dagegen, weil ich finde, sie sind so ästhetisch und so tolle Tiere.
0: So, jetzt sag nochmal, was war nochmal dein Lieblingstier?
1: Pferde.
0: Na bitte, und damit gewinnst du natürlich das Meet and Greet mit Alvaro Soler auf dem Aachener Markt am Samstag. Gudrun, was macht denn Alvaro für dich so besonders? Bist du ein großer Fan oder?
1: Ja, ich finde ihn super sympathisch. Also ich habe immer viel verfolgt. Im Fernsehen war bei den Cooper Classics. Er ist so sympathisch und so nahbar und menschlich. Also finde ich super.
0: Und, er kommt,
1: und die Musik natürlich auch.
0: Er kommt immer wieder gerne nach Aachen. Das ist ja mal Fakt.
1: Ja.
0: Und hast du einen Lieblingshit von ihm?
1: Oh, nicht unbedingt. Also ich finde alles toll.
0: Du findest alles toll und du wirst alles hautnah erleben am Samstag auf dem Aachener Markt. Natürlich auch mit Con Kalmar. Jetzt für euch zum Start in diesen Dienstagmorgen. Viel Spaß dir bei Alvaro.
1: Super.

0: Reit-WM geht heute los in Aachen. So richtig top vorbereitet sind viele von euch offenbar nicht.
1: Ich bin leider gar nicht vorbereitet. Ich habe es gerade eben gehört von meiner Freundin und finde es schade, dass ich gar nichts weiß.
0: Ja, das ändern wir gleich nach 7:30.
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0: Es ist 7:55.
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13: Mit Tobi Leder. In Aachen startet heute die Reit-WM und damit eines der größten Sportereignisse des Jahres im 100,5 Revier. Zum Auftakt läuft im Hauptstadion in der Soest die Dressur. Heute Abend wird die WM dort auch offiziell eröffnet. Bei der Feier ziehen dann unter anderem die Athleten ein. Außerdem werden mehrere königliche Stallungen aus Europa erwartet. Auf der B258 bei Relais-Königsberg soll der Verkehr ab heute Morgen wieder ohne Einschränkungen laufen. Die Baustelle dort hat sich seit März immer wieder verlängert, weil zusätzliche Schäden im Untergrund entdeckt worden sind. Kleinere Markierungsarbeiten stehen noch an, dafür muss die Bundesstraße aber nicht mehr gesperrt werden. Heute Morgen läuft auch der Verkehr auf der Hüngnerstraße in Alsdorf wieder normal. Gestern Abend ist dort eine Autofahrerin schwer verunglückt. Sie musste von der Feuerwehr aus ihrem Auto befreit werden. Die Straße ist deshalb zwischenzeitlich komplett gesperrt gewesen. Die Fahrerin ist schwer verletzt im Krankenhaus. Die Finanzlage vieler Städte und Gemeinden in Deutschland wird nach Einschätzung des Deutschen Städtetages immer kritischer. Gleichzeitig kommen durch Reformen bei Pflege- und Krankenhäusern zusätzliche Kosten auf die Kommunen zu. Der Städtetag warnt, dass darunter am Ende vor allem Investitionen, Service und freiwillige Angebote vor Ort leiden werden.
0: In Heinsberg und in Herzogenrath 13 Grad. Dazu Sonne den ganzen Tag. Nachher Höchstwerte um die 27 Grad. Auch morgen weiter sommerlich sonnig bis 32 Grad Tageshöchstwerte. Der Donnerstag hochsommerlich 36 Grad. So geht's dann auch Richtung Wochenende weiter. Probleme auf der A46, beziehungsweise fangen wir erstmal mit der A4 an. A4 Aachen Richtung Köln, da steht in der Ausfahrt Eschweiler Ost ein liegen gebliebenes Auto. Fahrt hier vorsichtig, das hat uns die Beate gemeldet. Und ebenfalls ein liegen gebliebenes Auto auf der A46 von Heinsberg nach Düsseldorf zwischen Heinsberg und Dremmen das Ganze.
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0: Natürlich immer zuerst auf 100,5 das Hitradio am Luxemburger Ring, Höhe Tennis Club wird gerade der Blitzer aufgestellt. Das hat uns der Christian gemeldet und von Janine die Info in Walheim am Effelberg. Auch da eine Blitzer heute Morgen. Staustörungen, Blitzen könnt ihr melden an der 100,5-Hotline bei Jan 0180 501 00 55. Gute Fahrt.
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0: Die Fahnen, sie hängen in der ganzen Stadt verteilt. Die Hotels sind voll, die Promis sind da. Heute geht's los in der Aachener Sörs, die Reit-WM. Wisst ihr eigentlich, was da passiert? Also, ich bin da so ein bisschen raus. Gut, dass wir 100,5 Pferdeexpertin Selina Villa am Start haben. Mit ihr zusammen bereiten wir uns vor auf das Sportevent des Jahres im 100,5 Revier.
1: Heute startet ja die Reit-WM. Was wisst ihr? Was machen die da überhaupt?
2: Da treten halt Sportler aus der ganzen Welt an mit ihren Pferden in verschiedenen Disziplinen.
1: Du hast ja gerade gesagt, du bist schon mal geritten. Kannst du mir erklären, was eine Traversale ist?
2: Eine Traversale ist in der Dressur, das wäre auch meine Favorite-Disziplin. Bei der Traversale geht das so, ja, so ein bisschen seitwärts und überschränkt so die Beine. Das sieht ganz cool aus.
1: Und kannst du mir vielleicht sogar so ein paar Fachbegriffe nennen?
3: Pleasure-Reiten. Das ist eine Disziplin im Western. Reiten, das ist so ganz entspannt und das Pferd geht quasi mit dem Kopf nach unten. Je entspannter das Pferd, desto besser.
1: Heute ist die Reit-WM und wie gut seid ihr vorbereitet? Kennt ihr euch überhaupt aus? Was passiert denn da jetzt?
4: Voltigieren. Ja, ich glaube, da steht einer in der Mitte, das Pferd am Strick, einer sitzt drauf und im Kreis.
1: Kennst du vielleicht Pachbegriffe? Saßt du schon mal auf einem Pferd und hast irgendwas aufgeschnappt?
2: Ja, also so Begriffe halt, so Schritt, Trab, Galopp.
0: Ja, da wird ja die Piaffe in der Pfanne verrückt, oder wie war das? So, Duden, Deutsch, Pferd, Pferd, Deutsch, kaufe ich sofort. Also 7.36 Uhr, Lady Gaga. Guten Morgen.

One Republic hat so eine kleine neue Geschäftsidee am Dienstagmorgen um 7.44 Uhr für uns. Eine oder ein Premium-Mitgliederbereich soll jetzt so ein bisschen für neue Umsätze sorgen. Ja, man möchte die eigene Zielgruppe wieder versorgen. Ja, jeder gibt so ein bisschen was preis und die Fans, die zahlen dann auch das entsprechende Abo. OnlyFans ist da so die Inspiration. Mehr über den Alltag von One Republic und ich sag mal so, es gibt für alles einen Markt. Die beste Musik jetzt auf 100,5 das Hitradio. One Republic, Need Your Love, gibt's auch ohne Premium-Abo. Auf 100,5 das Hitradio.

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0: Guten Morgen um 5 Minuten vor 8.
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0: Alles, was im Pferdesport Rang und Namen hat, kommt ab heute nach Aachen, Tobi Deda.
2: Die Reitweltmeisterschaft geht los. Außerdem sehen wir heute Morgen vor allem in Aachen viel Polizei. Das hat aber nichts mit dem Turnier zu tun.
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2: Seit heute Morgen läuft in Aachen und Teilen der Städteregion ein größerer Polizeieinsatz gegen mutmaßlichen Drogenhandel. Durchsuchungen gibt es im Frankenberger Viertel, in Eilendorf, Würseln und Herzogenrath. Die Polizei wird neben der Feuerwehr auch vom SEK unterstützt. In mehreren Wohnungen sind Menschen überprüft und Drogen sichergestellt worden. Während des Einsatzes kann es in den Orten immer wieder zu Verkehrsproblemen kommen. Aachen feiert ab heute den Pferdesport. Die Reitweltmeisterschaft geht los. Jetzt gleich starten die ersten Wettbewerbe im Hauptstadion in der Sörs. Dort findet heute Abend dann auch die offizielle Eröffnungsfeier statt. Die Reit-WM geht jetzt knapp 2 Wochen. Birgit Rosenberg, Vorständin vom Aachen-Laurensberger Rennverein, hat einen Wunsch für das Wetter.
3: Ich habe selber die 2006er Weltreiterspiele miterleben dürfen, die ja insbesondere zu Beginn der ersten Woche katastrophal waren mit viel, viel Regen. Ich glaube, wir werden jetzt auf jeden Fall schon mal deutlich besser reinstarten. Zu heiß wünschen wir es uns aber natürlich auch nicht. Dann wird es schon wieder auch herausfordernd hier und da. Also von daher, wenn wir was wünschen dürften, dann sage ich 24 Grad und Sonne. Ja, toll.
2: Es ist nach 2006 das zweite Mal, dass die Reit-WM in Aachen stattfindet. Ab heute Morgen soll die B258 bei Relais Königsberg wieder frei sein. Die monatelange Baustelle ist abgeschlossen. Damit ist auch Rötchenrott wieder direkt über die Bundesstraße erreichbar. Zuletzt hatte es auf der Straße mal wieder längere Wartezeiten durch die einspurige Verkehrsführung gegeben. Ganz fertig ist der Bereich zwar noch nicht, kleinere Markierungsarbeiten laufen noch. Die B258 muss dafür aber nicht gesperrt werden. Und für die zweite Ferienhälfte müssten wir uns auf dem Weg in den Urlaub erst einmal keine Sorgen um neue Pilotenstreiks bei der Lufthansa machen. Die Airline und die Pilotengewerkschaft haben sich auf eine Schlichtung geeinigt. Damit sind weitere Streiks vorerst vom Tisch. Gestritten wird unter anderem über Gehälter und die Altersvorsorge. Die Gespräche werden jetzt zusätzlich von Vermittlern begleitet.
0: Sonnig den ganzen Tag, bei Tageshöchstwerten bis 27 Grad. In Laurensberg 14, in Kreuzau im Moment 15 Grad. Morgen und übermorgen auch weiterhin hochsommerlich und sonnig. 32 Grad morgen in der Spitze, Donnerstag bis 36 Grad. Achtung, auf der A4 Aachen Richtung Köln in der Ausfahrt Eschweiler Ost Probleme durch ein Auto, das da liegen geblieben ist. Und auch auf der A46 Probleme durch ein liegen gebliebenes Auto zwischen Heinsberg und Dremmen. Ansonsten habt ihr freie Fahrt.
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0: 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Günni meldet über die 100,5 App den Blitzer in Aachen auf der Hittfelder Straße. Chris und Anne sagen vorsichtig in Gangelt-Stahl auf der L47, da steht eine Blitze. Und von Christian der Hinweis auch nochmal aus Aachen. Ein Blitzer aktuell am Luxemburger Ring in Höhe des Blau-Weiß-Tennisplatzes. Blitzen meldet ihr in der 100,5 App oder direkt bei Jan an der Hotline 0180 501 0055. Kommt gut an.
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0: Nobis Frühstücksgutschein und die 100,5 Strandmatte könnt ihr haben für diesen sonnigen Dienstag im 100,5 Revier. Gleich um 7:45, neue Quizrunde 5 gewinnt. Danach ins Freibad fahren müsstet ihr dann aber selbst. Aber das kriegt ihr hin. Schönen guten Morgen.

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Guten Morgen um 8:06. Die ersten Kitas, die haben wieder auf und Erleichterung bei vielen Eltern. Astis könnte auch bald davon ein Lied singen. Etwa zum Jahresende, da kommt ihr Nachwuchs. Vorher hat sie nochmal schnell ihr Heimatland im Sturm erobert. Zusammen mit ihrer besseren Hälfte steht sie auf Startplatz 2 bzw. auf Platz 1. Also quasi Doppelspitze, Astis und ihr Ehemann und der Nummer 1-Hit aus Island. Habt ihr was zum Mitreden? So, ich weiß, was Platz 1 in Island ist. The Art of Letting Go. Jetzt auf 100,5 das Hitradio. Guten Morgen.

0: Kamrad, Be Mine, 13 Minuten nach 8 und ja, die richtigen Fragen und noch mehr richtige Antworten.
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0: Kriegen wir jetzt hoffentlich von Lars aus Stolberg. Schönen guten Morgen. Die letzten Urlaubstage mit der Familie stehen an und so langsam ein bisschen wieder resozialisieren vor dem Start in den Alltag nach ein paar entspannten Tagen.
2: Ja, richtig, genau. Nächste Woche Montag geht's wieder los und jetzt zum Urlaubsabschluss habe ich mir gedacht, nehme ich vielleicht doch nochmal das Angebot von 100,5 wahr.
0: Das ist immer eine gute Sache und unser 100,5 Quizmeister, der Jan, der hat hoffentlich ein paar entspannte urlaubstaugliche Fragen?
3: Ja, auf jeden Fall. Also das kriegen wir hin. Lars, mach dir ja gar keine Sorgen. Wir starten direkt rein. Falls du etwas nicht weißt, sagst du einfach weiter und dann verlieren wir auch keine Zeit. Du bist bereit?
2: Alles klar.
3: Perfekt. Dann kommt die erste Frage. Wer verschwenderisch mit dem Geld umgeht, haut es redensartig auf den
2: Kopf.
3: Wie oft passt die 25 in die 100?
2: 4-mal.
3: Wofür steht die Abkürzung KI?
2: Künstliche Intelligenz.
3: Welche Märchenfigur hat Haare so schwarz wie Ebenholz?
2: Schneewittchen.
3: Wie nennt man ein frisch geschlüpftes Huhn?
2: Küken.
3: Jawoll, das war noch. Also, du bist erholt, du hattest Urlaub. Gar kein Problem, du hast es im Schlaf gemacht quasi. Ne?
0: Überragender Durchmarsch. Und da sagen wir Glückwunsch, Lars. Viel Spaß in den letzten Urlaubstagen mit der Family, bevor es zurück an die Arbeit geht. Und euch einen guten Start in diesen Dienstag im 100,5 Revier mit der besten Musik. Kommt von Ava Max. Das ist Torn. Guten Morgen.

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6: Guten Morgen, gleich 5 Minuten vor 8:30.
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8: Mit Tobi Leder. Seit heute Morgen läuft in Aachen, Allendorf, Würseln und Herzogenrath ein größerer Polizeieinsatz gegen mutmaßlichen Drogenhandel. Mehrere Wohnungen und Gebäude werden durchsucht, dabei unterstützen auch Spezialeinsatzkräfte. Rund um die Einsätze kann es immer wieder zu kurzfristigen Verkehrsproblemen kommen. Heute geht die Reitweltmeisterschaft in Aachen los. Neben den ersten Dressurentscheidungen in der Sörs gibt es auch in der Innenstadt Programm rund um die Weltmeisterschaft. Heute Abend steigt im Hauptstadion dann die offizielle Eröffnungsfeier. Auf dem Aachener Markt gibt es parallel ein kostenloses Konzert. Heute tritt dort das Aachener Hip-Hop-Duo Sonos Click auf. Für die zweite Ferienhälfte müssen wir uns auf dem Weg in den Urlaub vorerst keine Sorgen um Pilotenstreiks bei der Lufthansa machen. Die Airline und die Pilotengewerkschaft haben sich auf eine Schlichtung in ihrem Tarifstreit geeinigt. Streiks sind damit vorerst vom Tisch. Zwischen Aachen und Rötchen fließt der Verkehr wieder über die B258 bei Relais-Königsberg. Die monatelange Baustelle ist beendet. Damit fällt dann auch die Ampelregelung mit den teils längeren Wartezeiten weg. Der Ortsteil Rott ist außerdem wieder direkt über die B258 erreichbar.
6: In Wegberg und Siersdorf 16 Grad. Es ist sonnig, es bleibt sonnig und es wird auch weiterhin sonnig bleiben im 100,5-Revier. Heute Höchstwerte bis 27 Grad, morgen 32, am Donnerstag 36. Herrlich. Lage auf den Straßen entspannt, ihr kommt überall gut durch.
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6: 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Maurice meldet über die 100,5-App den Blitzer in Eschweiler auf der Aachener Straße. Dann von Petra der Hinweis in Walheim, Aachener Straße von Schleckheim kommend. Und von Günni auch über die App gemeldet der Blitzer in Aachen auf der Hittfelder Straße. Blitzen könnt ihr melden über die 100,5-App oder auch an der Hotline durchgeben direkt bei Jan 0180 501 0055. Gute Fahrt.
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8.33 Uhr und es dauert nicht mehr lang. 12 Stunden noch, dann geht's los. Dann eröffnet unter anderem Yvonne Katterfeld die Reit-WM in der Aachener Sörs. Das Coole, auch wenn ihr mit den Pferden nichts am Hut habt, das Rahmenprogramm rund um die WM ist absolut top. Auf dem Aachener Markt gibt's jede Menge kostenlose Konzerte. Unter anderem mit Queer Beat, Kölsche Band, Freitagabend Vollgas, Knallblech kommt dann nächste Woche Donnerstag. Und natürlich ist Alvaro Soler auch am Samstag mit dabei, mit all seinen Hits. Und ihr gewinnt in dieser Woche jeden Tag ein Meet and Greet mit Alvaro. Auf unserer Insta-Seite habt ihr noch die Chance, exklusiv mit dabei zu sein. Und am Sonntag auf der Bühne am Aachener Markt Mia. Der Bandname sagt euch vielleicht erstmal nicht so viel, lohnt sich aber voll. Machen coole Musik, haben einen richtigen Ohrwurm-Hit. Gibt es jetzt für euch. Mia mit Tanz der Moleküle auf 100,5 das Hitradio. Schönen Dienstag!

0: einfach. Auch wenn ich von der Arbeit gekommen bin und so hatte, der wusste ganz genau, ob es mir gut geht oder nicht. Der kam auch direkt angerannt. Der wollte nicht spielen oder so, hat sich den Kopf auf den Schoß gelegt und alles, und hat er gestreichelt worden und alles, und kam auch hoch, wenn er merkt, dass mir überhaupt nicht gut geht oder wenn ich auch krank bin. Der kommt direkt an, der legt sich bei mir am Hals und ist am Schmusen und alles. Und wenn ich richtig gut drauf bin, ja okay, dann habt ihr natürlich meine Schandtaten drin. Also die merken das schon.
1: Schandtaten, sagst du? Was geht ab, wenn du richtig gut drauf bist?
0: Dann klaut er mir meine Schuhe oder dann kommt er mit den Bällen. Der soll ja eigentlich nicht in der Wohnung mit den Bällen spielen, aber dann mache ich schon mal die Balkontür auf und dann wupp, ist er drinnen. Und dann mit am Ball. Und dann wird er ein bisschen umgefetzt und so. Und das ist gut, ist lustig.
1: Ja, ist einfach so. Hunde sind nun mal die Besten. Mal Smith mit Stargazing. 8:43 Uhr.

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0: Guten Morgen, gleich 9:05.
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0: In Aachen, Würseln und Herzogenrath scheint heute Morgen nicht nur die Sonne, da ist auch jede Menge Polizei unterwegs, Tobi Leder.
2: Und die hat es auf einen Drogenring abgesehen.
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2: Polizisten durchsuchen in mehreren Ortsteilen seit dem frühen Morgen Gebäude. Besonders im Fokus steht dabei ein Haus im Frankenberger Viertel in Aachen. Dort prüfen die Ermittler offenbar auch den Verdacht auf eine Drogenküche. Deshalb ist vorsorglich die Feuerwehr mit dabei. In den betroffenen Bereichen kann es heute Morgen zu kurzfristigen Sperrungen und Verkehrsproblemen kommen. Für die zweite Ferienhälfte müssen wir uns auf dem Weg in den Urlaub erst einmal keine Sorgen um neue Pilotenstreiks bei der Lufthansa machen. Im Tarifstreit gibt es jetzt eine Einigung auf ein Schlichtungsverfahren. Solange die Gespräche laufen, sind weitere Streiks erst einmal nicht zu erwarten. Im Kern geht es weiter um Bezahlung und Altersvorsorge. Betroffen sind neben der Lufthansa selbst auch mehrere Konzerntöchter. Deutschlands Städte und Gemeinden schlagen wegen ihrer Finanzlage Alarm. Der Deutsche Städtetag sagt, die Stimmung in vielen Rathäusern sei inzwischen explosiv. Immer mehr Kommunen müssen sparen und können Aufgaben nur noch eingeschränkt erfüllen. Das merken Einwohner zum Beispiel bei kaputten Schulen und Sportplätzen, längere Wartezeiten in Ämtern oder auch gestrichenen Angeboten. Der Städtetag fordert deshalb deutlich mehr finanzielle Entlastung durch Bund und Länder. Deutschland baut seine Drohnenabwehr nach dem Vorfall im Flughafen Leipzig-Halle deutlich aus. Die Spezialeinheit der Bundespolizei soll größer werden und in Zukunft an mehr Standorten sitzen, damit sie schneller reagieren kann. Die Polizisten können verdächtige Drohnen aufspüren, stören und im Ernstfall auch abfangen. Ausgelöst hat das der Vorfall am Leipziger Flughafen letzte Woche. Eine mit Sprengstoff beladene Drohne konnte auf dem Flughafengelände sichergestellt werden. Sicherheitsexperten gehen davon aus, dass die Drohne professionell umgebaut worden ist. Und in Aachen startet heute die Reit-WM. Schon am Morgen laufen im Hauptstadion die ersten Dressurwettbewerbe. Am Abend wird die Weltmeisterschaft dort dann offiziell eröffnet. Zur Feier werden unter anderem 600 Reiter und auch königliche Stallungen erwartet. Bis Ende August stehen in der Sörs zahlreiche Entscheidungen in mehreren Disziplinen an. Und auch in der Innenstadt beginnt heute das kostenlose Rahmenprogramm zur Weltmeisterschaft, beispielsweise mit Konzerten am Markt.
0: 17 Grad in Randerath und in Alsdorf im Moment. Heute Morgen auch wieder mit Sonnenschein und die Sonne hält sich den ganzen Tag. 32 Grad morgen, 27 Grad heute. Bleiben wir mal bei der Reihenfolge der Zahlen auch richtig. Und Donnerstag wieder hochsommerlich bei bis zu 36 Grad. Einfach nur schön. Vorsicht auf der A44 Mönchengladbach Richtung Düsseldorf im Bereich der Anschlussstelle Nersen. Da ist ein Auto liegen geblieben, passt da auf. Und die 44 von Mönchengladbach nach Aachen zwischen dem Dreieck Jackerath und Jülich Ost. 5 Kilometer Stau da an der Tagebaukurve. Plant mal so eine halbe Stunde mehr ein, bis ihr da durch seid.
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0: Natürlich immer zuerst auf 100,5 das Hitradio in Walheim, Aachener Straße. Wenn ihr von Schleckheim unterwegs seid, dann in Gangelstahe auf der 47 und in Aachen auf der Hittfelder Straße da auch eine Blitze. Alle Blitzen heute Morgen könnt ihr nachlesen in der 100,5 App und Staus, Blitzenstörungen meldet ihr an der Hotline oder per WhatsApp direkt ins Studio an die 01578 212 1005. Gute Fahrt!
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0: So, Frühstückszeit im 100,5 Revier, auch für alle Spätaufsteher. Guten Morgen, liebe Ferienkinder. Und ihr kennt es vielleicht, ihr wollt euch eine Avocado aufschneiden und dann ist die knallhart und nochmal so gar nicht reif. Okay, kein Problem, nicht aufregen. Ihr bekommt eure Avocado in wenigen Minuten reif, verspricht zumindest ein neuer Lifehack im Internet. Und den teste ich für euch aus in dieser halben Stunde. Pate probiert's. Guten Morgen.

0: Sechs Minuten nach 9, 100,5 das Hitradio James Young Infinity.
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0: Miss Daisy, ja, der kann sein Glück immer noch nicht so richtig fassen. Aus dem gefühlten Hobbykeller einmal raus in die große weite Musikwelt mit einem Text, der einfach aufs Leben passt. Beziehungen, die uns nicht gut tun, aber wir schaffen diesen Absprung viel zu selten oder erst, wenn es richtig wehtut. Großer Kerl mit 1,89, der erst mit Basketball erfolgreich werden wollte. Gott sei Dank ist es dann doch wohl die Musik geworden mit ihm und für ihn. Sometimes I love you. Das ist der 100,5 Hit-Tipp in dieser Woche.

0: Avocados in 10 Minuten reifen lassen. Geht das wirklich?
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2: Es ist mal wieder so ein neuer Schnickschnack-Trend aus TikTok-Land. Jan Stickelmann aus dem 100,5-Morgen-Team. Da wird uns versprochen, in 10 Minuten aus einer steinharten Avocado eine Reife zu machen. Mhm. Du hast es gerade mal getestet.
3: Also vorab, großer Aufwand ist es nicht. Das ist ja schon mal gut. Also finde ich immer bei so Lifehacks, dass es schnell geht. Ihr nehmt einfach eure unreife Avocado, wickelt die in Alufolie ein, so ganz eng, dass die Alufolie ganz eng an der Avocado dran liegt. Legt die dann in ein Glas oder eine Schüssel mit heißem Wasser. Wichtig, aus dem Wasserkocher, nicht aus dem Wasserhahn. Das reicht nicht. Das war's. Nach 10 Minuten, ihr macht einfach eine Eieruhr an oder sowas, ist die dann reif und ihr könnt sie essen.
2: Das muss Hexerei sein.
3: Ja, vielleicht. Also vor dir liegt jetzt das Exemplar. Guck mal, ob es Magie ist. Oder Hexerei.
2: Ja.
3: Nur kleiner Tipp dazu noch. Vor 10 Minuten hättest du eine Kettensäge gebraucht, um die zu schneiden und zu essen. Jetzt geht das Schneiden auf jeden Fall schon mal deutlich einfacher.
2: Was geil.
3: Im Mund. Wie schmeckt's?
2: Geil. Weich, grün. Also wie eine Avocado schmecken muss.
3: Also reif.
2: Ja, perfekt. Reif. Reif, das ist das Wort. Deswegen. Pate approved, Freunde.
0: Lecker.

0: hat mehr Titel geholt als Deutschlands Fußballer in diesem Jahr. Shakira mit Dai Dai. Offizieller Sommerhit 2026 nach den 100,5 Nachrichten. Guten Morgen.
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0: Es ist kurz vor 9:30.
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11: Mit Tobi Leder in Aachen-Allendorf-Würsel und Herzogenrath geht die Polizei seit dem frühen Morgen gegen einen mutmaßlichen Drogenring vor. Bei mehreren Durchsuchungen sollen Verdächtige überprüft und Beweismittel gesichert werden. In den betroffenen Bereichen kann es deshalb noch zu kurzfristigen Sperrungen und Verkehrsproblemen kommen. Für Urlauber gibt es mitten in den Sommerferien etwas Entwarnung bei der Lufthansa. Im Tarifstreit mit den Piloten soll jetzt eine Schlichtung eine Lösung bringen. Währenddessen sind vorerst keine weiteren Streiks zu erwarten. Gestritten wird unter anderem über Gehälter und die Altersvorsorge. Deutschlands Städte und Gemeinden schlagen wegen ihrer angespannten Finanzlage Alarm. Der Deutsche Städtetag warnt, viele Kommunen könnten ihre Aufgaben immer schlechter erfüllen und fordern deutlich mehr Entlastung von Bund und Ländern. Für die Menschen vor Ort zeige sich das zum Beispiel bei maroden Schulen, langen Wartezeiten in Bürgerämtern oder auch gestrichenen Angeboten. Die Reit-WM in Aachen startet heute direkt mit einem langen Sporttag. Im Hauptstadion steht die Dressur bis zum Abend auf dem Programm. Deutschland gehört dabei zu den Favoriten auf die Medaillen. Heute Abend wird die Weltmeisterschaft dann mit der offiziellen Eröffnungsfeier in der Sörs auch feierlich eröffnet.
0: Knapp 15 Sonnenstunden in Frienberg und in Mönchengladbach messen wir dazu 18 Grad im Moment, nachher Höchstwerte heute bis 27 Grad, morgen weiter sonnig, dazu dann bis 32 Grad in der Spitze und am Donnerstag, da legen wir nochmal eine Schippe drauf, bis zu 36 Grad und es wird noch heißer, je näher das Wochenende rückt. Es ist so crazy. Die Lage auf den Straßen, auch teilweise crazy. A44 Mönchengladbach Richtung Aachen zwischen Dreieck Jackerath und Jülich Ost. Da 5 Kilometer Stau nach einem schweren Unfall, halbe Stunde plus. Und nach den Bergungsarbeiten sind auch mittlerweile alle Spuren wieder frei, sagt die Polizei. Und ansonsten habt ihr freie Fahrt.
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0: 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Aachener Straße hat Maurice den Blitzer gesehen und über die 100,5 App gemeldet. In Alsdorf am Übacher Weg. Blitzerinfo hier von Marc aus Merkstein. Danke dir. Und ganz viele von euch sehen den Blitzer in Aachen am Luxemburger Ring in Höhe vom Tennisplatz von Blau-Weiß. Danke hier unter anderem an Christian. Alle Blitzen könnt ihr nachlesen in der 100,5 App. Staus, Blitzen, Störungen gebt ihr durch bei Jan an der Hotline 0180 501 0055.
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Teenies da und jetzt will Miley Cyrus selbst Vorbild für die Teenies sein. Wenn sie es nochmal könnte, dann würde sie sich in der eigenen Jugend einfach mal weniger Druck machen. In einem Interview hat sie jetzt einen Einblick so ein bisschen in ihr Seelenleben gegeben. Die größte Erkenntnis, müssen wir alle, glaube ich, ein bisschen lernen, in den allermeisten Fällen kannst du die Welt halt doch nicht alleine retten. Auch wenn wir es gerne mal haben, ne? Diesen inneren Anspruch. 7 Minuten nach 9:30, Miley Cyrus jetzt mit End of the World. 100,5, das Hitradio.

0: 9.44 Uhr und die Pferde werden gesattelt. So langsam geht's los. Die ersten Reiter sind mit ihren Pferden seit einer guten Stunde schon im Reitstadion der Sörs unterwegs. Mit der Teamdressur startet sie die Reit-WM in Aachen. Und dann ist in den nächsten zwei Wochen richtig volles Programm in der ganzen Stadt. Jede Menge Disziplinen, aber was passiert da eigentlich? Gemeinsam mit 100,5 Pferdeexpertin Selina Villier machen wir uns heute Morgen mal fit für die Reit-WM.
1: Heute fängt ja die Reit-WM an. Was weißt du denn vom Reitsport?
2: Ich bin mal geritten als kleines Kind, aber das ist schon länger her.
1: Gibt's aus der Kindheit vielleicht noch ein paar Fachbegriffe, wo du sagen kannst, das verstehe ich sogar noch. Wenn das der Kommentator sagen würde, das verstehe ich.
2: Hufeisen, das ist sozusagen der Schuh des Pferds. Und dann, denke ich, werden die Hufe geschützt und wird bestimmt auch schneller. Ist bestimmt auch so ein Turboantrieb drin.
1: Ja, das weiß ich jetzt nicht.
3: Also ich weiß leider absolut gar nichts über die Reit-WM. Ich habe auch keine Ahnung vom Reiten. Aber welche Disziplin gibt es denn?
1: Es gibt Springen, Dressur, Voltigieren, Vielseitigkeit und all sowas.
3: Ja.
4: Also ich habe als Kind voltigiert, das heißt, da kann ich so ein bisschen mit Longe und Aufsitz und Fahne und so anfangen. Das ist, beim Voltigieren ist es ja so, dass da eine Decke drauf ist und dann kann sich der voltigierende Mensch darauf knien und dann wird der eine Arm und das gegengesetzte Bein ausgestreckt und dann hält man das so auf dem Pferd.
0: Ach so, ich dachte immer, Voltigieren ist wie Turnen auf dem Pferd, nur halt ohne Geräte. Deswegen

0: Gleich 5 Minuten vor 10.
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0: Die Welt des Pferdesports schaut ab heute aber ganz genau auf das 100,5 Revier, Tobi Leder.
2: Jawohl, in Aachen geht die Reit-WM los.
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2: 13 Tage lang laufen in der Sörs die Wettkämpfe. Auch schon seit heute Morgen, vor der offiziellen Eröffnung, finden Wettbewerbe in der Dressur statt. Und nach Einschätzung von Birgit Rosenberg, Vorständin vom Aachen-Lauchensberger Rennverein, hat das deutsche Team bei der WM Chancen auf Medaillen.
3: Dressur würde ich die deutsche Mannschaft zumindest mal zu den Titelfavoriten zählen. Bin sicher, Isabel Werth wird da auch eine Rolle spielen bei der Einzelvergabe. Richard Vogel im Mai hier schon gesehen, ist in Topform wirklich mit Pferd. Und ich glaube, dass auch die deutschen Fahrer endlich mal diese Marke loswerden wollen, dass, glaube ich, 15 Mal die Niederlande auf der Siegertafel der letzten Jahre steht. Und wenn es dann beim Championat vielleicht gelingt, wäre das umso schöner. Also da wird was dabei sein an Medaillen, würde ich tippen für Deutschland.
2: Heute Abend um 7:45 gibt es im Hauptstadion dann die offizielle Eröffnungsfeier. Und gleichzeitig startet heute auch das kostenlose Rahmenprogramm zur WM in der Aachener Innenstadt. Unter anderem sind in den kommenden Tagen Konzerte auf dem Katschhof geplant. Seit heute Morgen läuft in Aachen und auch Teilen der Städteregion ein größerer Polizeieinsatz gegen mutmaßlichen Drogenhandel. Durchsuchungen gibt es im Frankenberger Viertel, in Eilendorf, Würseln und Herzogenrath. Die Polizei wird neben der Feuerwehr auch vom SEK unterstützt. In mehreren Wohnungen sind Menschen überprüft und Drogen sichergestellt worden. Während der Einsätze kann es in den Orten immer wieder mal zu Verkehrsproblemen kommen. Für die zweite Ferienhälfte müssen wir uns auf dem Weg in den Urlaub erst einmal keine Sorgen um neue Pilotenstreiks bei der Lufthansa machen. Die Airline und die Pilotengewerkschaft haben sich auf eine Schlichtung geeinigt. Damit sind weitere Streiks vorerst vom Tisch. Gestritten wird unter anderem über Gehälter und auch die Altersversorgung. Die Gespräche werden jetzt von Vermittlern begleitet. Nach dem Fund der Sprengstoffdrohnen am Flughafen Leipzig verstärkt Deutschland den Schutz vor solchen Angriffen. Die Drohnenabwehreinheit der Bundespolizei soll deutlich mehr Personal bekommen und bundesweit breiter aufgestellt werden. Zum Einsatz kommen unter anderem Störtechnik und spezielle Abfangdrohnen. Die Bundesregierung sieht vor allem in Flughäfen und anderen wichtigen Einrichtungen stärker bedroht. Über zusätzliche Befugnisse für die Bundeswehr im Inland wird gleichzeitig weiter gestritten. Und der Start der Fußball-Bundesliga Ende diesen Monats wirft schon seine Schatten voraus. Bei Borussia Mönchengladbach ist Kapitän Tim Kleindienst nach seiner langen Verletzungspause noch nicht bereit für ein komplettes Spiel. Trainer Eugen Polanski will seine Einsatzzeit deshalb Schritt für Schritt erhöhen. Als Alternative im Sturm steht Neuzugang Isaac Littberg bereit. Nach der schwierigen vergangenen Saison geht Gladbach nach Aussage des Trainers trotzdem mit hohen Ambitionen in die neue Spielzeit, ohne dabei ein konkretes Saisonziel zu nennen.
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0: Ja, ist schön da draußen. 15 Sonnenstunden heute bei uns im 100,5 Revier, 27 Grad in der Spitze in Rötchen, 17 in Wassenberg, aktuell 18 Grad, auch morgen weiter sonnig. Nur ein paar harmlose Wolken, 32 Grad morgen und am Donnerstag, ach komm, legen wir eine Schippe drauf, Sonne und bis 36 Grad.
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0: Die A61 von Venlo nach Mönchengladbach zwischen Grenzwald und Kaldenkirchen Süd. 2 Kilometer, 10 Minuten Zeitverlust.
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0: 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In Aachen Hittfelder Straße, dann in Alsdorf Übacher Weg und in Eschweiler ebenfalls Aachener Straße. Dankeschön unter anderem an Maurice und Marc aus Merkstein für die Blitzerinfos. Die Blitzen könnt ihr nachlesen in der 100,5 App, da könnt ihr Blitzen auch melden oder meldet euch per WhatsApp 01578 212 1005. Gute Fahrt.
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0: Sonnenbrille habt ihr, gut. Schattiges Plätzchen, ja, könnt ihr haben, gerne mit Schokolade. Und dann auch noch die beste Musik, die kriegt ihr von uns. Ace of Base, Camila Cabello und Michael Schulze zum Start in den Vormittag. Hi.

Und Merci, 12 nach 10, 100,5 das Hitradio. Was für ein cooles Wetter da draußen. Und einiges los natürlich auch heute beim Öscher Sommerband. Unter anderem mit Kinderüberraschungen heute Nachmittag, den ganzen Tag bis in den Abend hinein. Mit Maskottchen, mit Geschenken und natürlich Karussells, Buden, Leckereien, Getränken und alles, was so ein Ausflug zur Kirmes mit sich bringt. Mehr Ideen für heute und natürlich für die weiteren Ferientage bei uns auf der Homepage auf das Hitradio.de. Und die meiste Musik mit Nico Santos. 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
8: Es ist 5 Minuten vor 11:30.
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10: Mit Tobi Leder. Seit heute Morgen läuft in Aachen, Eilendorf, Würseln und Herzogenrath ein größerer Polizeieinsatz gegen mutmaßlichen Drogenhandel. Mehrere Wohnungen und Gebäude werden durchsucht. Dabei unterstützt auch das SEK. Rund um die Einsatzstellen kann es immer wieder zu kurzfristigen Verkehrsproblemen kommen. In Aachen geht heute die Reitweltmeisterschaft los. In den ersten Drehs zu Entscheidungen in der Sörs gibt es auch in der Innenstadt Programm rund um die Weltmeisterschaft. Am Abend steigt dann im Hauptstadion die offizielle Eröffnungsfeier und auf dem Aachener Katschhof gibt es parallel kostenlose Konzerte. Heute tritt zum Beispiel das Aachener Hip-Hop-Duo Sonus Click auf. Für die zweite Ferienhälfte müssen wir uns auf dem Weg in den Urlaub vorerst keine Sorgen um Pilotenstreiks bei der Lufthansa machen. Die Airline und die Pilotengewerkschaft haben sich auf eine Schlichtung im Tarifstreit geeinigt. Streiks sind damit vorerst vom Tisch. Ende des Monats geht die Fußball-Bundesliga wieder los. Gladbach-Kapitän Tim Kleindienst ist nach seiner langen Verletzungspause aber noch nicht bereit für ein komplettes Bundesligaspiel. Trainer Eugen Polanski will seine Einsatzzeit in den ersten Wochen der neuen Saison Schritt für Schritt erhöhen.
8: 16 Grad in Aachen und in Unterbruch, bis zu 27 Grad werden es heute. Dazu Sonne den ganzen Tag, auch morgen sommerlich und sonnig. 32 Grad da in der Spitze, der Donnerstag hochsommerlich mit Sonnenschein und 36 Grad. Autobahn 61, Venlo-München-Gladbach zwischen Grenzwald und Kaldenkirchen Süd. 2 Kilometer, dauert 10 Minuten länger.
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8: 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Eschweiler, Aachener Straße, dann in Walheim, auch Aachener Straße von Schleckheim kommend. Und in Aachen auf dem Luxemburger Ring, direkt an der Tennisanlage. Dankeschön an alle Blitzermelder. Stausstörungen, Blitzen könnt ihr durchgeben an der 100,5 Hotline 0180 501 0055.
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Das ist neu, Katy Perry, Watch It Burn auf 100,5, das Hit Radio. Und riecht ihr das? Oh. Boah, hör mal auf, ey. Habt ihr diesen Geruch aus dem Kuhstall auch direkt in der Nase? Boah, fiese Sache, ne? Aber sehr gesund, kein Witz. Dieser Geruch schützt uns vor Allergien. Von den ganzen Kühen sind die Bakterien in der Luft und die unter anderem sind sehr gut gegen Asthma, Heuschnupfen oder auch andere Allergien. Oft müssen wir auch nicht mal so in den Kuhstall rein. Ich meine, ein paar Minuten in so einem Stall pro Woche reichen schon aus und das ist ja schon heftig. Und da stellt sich nur diese eine Frage. Gibt's Urlaub auf dem Bauernhof bald als Rezept oder werden Bauernhöfe Luftkurorte?

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0: Wegavi, Free Like the Ocean. Wir haben es 5:05.
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0: Mit Tobi Leder. Lange haben sich Stadt Aachen und auch der Aachen-Lauchensberger Rennverein vorbereitet. Heute startet die Reit-WM im 100,5 Revier. Fast 2 Wochen lang wird in der Sörs im Reitstadion gejubelt, gezittert und angefeuert. Vorständin Birgit Rosenberg vom ALRV freut sich auf die nächsten Tage.
2: Über 2 Wochen mit 6 Disziplinen gibt es da, glaube ich, sehr, sehr viele. Besonders sind natürlich immer die Team-Medaillenentscheidungen. Sicherlich springen freitagsabends unter Flutlicht. Die Kühe im großen Stadion, Dressur vor so einer Kulisse, sehr, sehr besonders. Aber ich freue mich auch tatsächlich sehr auf die Geländewettbewerbe. Also die Geländestrecke sieht toll aus. Wir haben sie sehr verändert für die WM. Ist, glaube ich, ein super Kurs entstanden. Wunderschön geworden draußen.
0: Heute Abend um 19:45 ist im Hauptstadion dann die große Eröffnungsfeier. Und auch in der Stadt werden wir sehr viel von der Reit-WM mitbekommen, unter anderem durch Public Viewing. Und es gibt auch kostenlose Konzerte. Heute Abend tritt zum Beispiel zum Start auf dem Markt das Aachener Hip-Hop-Duo Sonos Click auf. In Aachen, Allendorf, Würseln und Herzogenrath durchsucht die Polizei seit den frühen Morgenstunden mehrere Gebäude. Im Fokus der Polizei ein mutmaßlicher Drogenring. Vor allem hat die Polizei es auf ein Haus im Frankenberger Viertel abgesehen. Dort prüfen die Ermittler offenbar auch den Verdacht auf eine Drogenküche. Deshalb ist vorsorglich auch die Feuerwehr mit dabei. In den betroffenen Bereichen kann es, bis der Einsatz zu Ende ist, immer wieder zu kurzfristigen Sperrungen kommen. Für die zweite Ferienhälfte müssen wir uns auf dem Weg in den Urlaub erst einmal keine Sorgen um neue Pilotenstreiks bei der Lufthansa machen. Im Tarifstreit gibt es jetzt eine Einigung auf ein Schlichtungsverfahren. Solange die Gespräche laufen, sind weitere Streiks nicht zu erwarten. Im Kern geht es weiter um Bezahlung und Altersversorgung. Betroffen sind neben der Lufthansa selbst auch mehrere Konzerntöchter. Deutschland baut seine Drohnenabwehr nach dem Vorfall am Flughafen Leipzig-Halle deutlich aus. Die Spezialeinheit der Bundespolizei soll größer werden und in Zukunft an mehr Standorten sitzen, damit sie schneller reagieren kann. Die Polizisten können verdächtige Drohnen aufspüren, stören und im Ernstfall auch abfangen. Ausgelöst hat das der Vorfall am Leipziger Flughafen letzte Woche. Eine mit Sprengstoff beladene Drohne konnte auf dem Flughafengelände sichergestellt werden. Sicherheitsexperten gehen davon aus, dass die Drohne professionell umgebaut worden ist. Und der Start der Fußball-Bundesliga Ende des Monats wirft schon so langsam seine Schatten voraus. Bei Borussia Mönchengladbach wird Kapitän Tim Kleindienst zum Saisonstart wohl noch nicht über 90 Minuten spielen können. Nach seiner langen Reha soll er langsam wieder an die volle Belastung herangeführt werden. Trainer Eugen Polanski sieht mit Neuzugängen aber zusätzliche Optionen für den Sturm. Gleichzeitig weiß der Trainer auch, dass nach der schwachen vergangenen Saison, Zitat, direkt Druck auf dem Kessel ist. Gladbach startet mit einem Auswärtsspiel in Leipzig in die neue Saison.
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0: Richtig schön viel Sonne gibt es heute bei uns im 100,5 Revier. 27 Grad sind es heute maximal. Bruchweiden liegt bei 19, Brüggen bei 20 Grad. Morgen am Mittwoch weiter sonnig. Nur ganz, ganz wenige Wolken am Himmel. 32 Grad wird spürbar wieder wärmer. Und vor allem Donnerstag 36 Grad sind dann maximal drin.
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0: Eine Warnmeldung A44 Mönchengladbach-Aachen zwischen Titz und Jülich-Ost. In beiden Richtungen sind Tiere auf der Fahrbahn. Das ist die A44 zwischen Titz und Jülich-Ost. In beiden Richtungen haben wir Tiere auf der Fahrbahn.
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0: Natürlich immer zuerst hier bei uns auf 100,5 das Hitradio. 2 ganz frische Blitzen. Einmal Gangelt Birkten am Hahnbusch. Danke Tobi fürs Bescheid sagen. Und Ralf meldet sich über die 100,5 App. Er sieht in Aachen auf dem Lörgraben bei Tempo 30 eine Blitze. Und wir schauen außerdem noch nach Alsdorf auf den Überfahrweg. Marc aus Merkstein hat eine Blitze durchgegeben. Dankeschön auch an dich. Macht's gerne wieder, Ralf. Meldet euch in der 100,5 App. Da könnt ihr die neuesten Blitzen ganz einfach eintragen. Ansonsten, was euch auf den Straßen auffällt, wovor ihr die anderen warnen wollt, das geht auch an der 100,5 Hotline. Ihr erreicht uns unter der 0180 501 0055. Gute Fahrt euch.
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0: Gute Laune für euren Dienstagvormittag mit 100,5, das Hitradio. Einmal pro Woche gehen wir Mythen auf den Grund. Was stimmt wirklich und was können wir getrost abhaken?
1: Das kommt mir nicht in die Mythe.
2: Bäume können miteinander kommunizieren.
0: Bäume sind richtige Quasselstrippen. Über ihre Wurzeln und unterirdische Pilznetzwerke sind sie miteinander verbunden. Wird ein Baum zum Beispiel von Schädlingen angegriffen, kann er seine Nachbarn warnen. Die fahren dann ihre Abwehr hoch, bevor Schädlinge überhaupt da sind. Im Grunde hat der Wald also seine eigene WhatsApp-Gruppe. Einen richtigen Stammtisch.
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8: Hi zusammen, wir haben es 5 Minuten vor 11:30.
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8: Mit Tobi Leder. In Aachen startet heute die Reit-WM und damit eines der größten Sportereignisse des Jahres im 100,5-Revier. Zum Auftakt läuft im Hauptstadion in der Söss die Dressur seit heute Morgen. Heute Abend wird die WM dann dort auch offiziell eröffnet. Bei der Feier ziehen dann unter anderem 600 Athleten ins Stadion ein. Außerdem werden auch mehrere königliche Stallungen erwartet. Essstörungen führen bei Mädchen und jungen Frauen deutlich häufiger zu Krankenhausaufenthalten als früher. Inzwischen machen 10- bis 17-Jährige fast die Hälfte aller stationär behandelten Fälle aus. Die mit Abstand häufigste Diagnose? Magersucht. Auf Sizilien beeinträchtigt Vulkan Ätna seit Tagen den Flugverkehr rund um den Flughafen dort. Aschewolken sorgen immer wieder für Sperrungen. Mehrere tausend Urlauber müssen ihre Reisepläne ändern oder länger auf der Insel bleiben. Teilweise haben Reisende sogar die Nacht am Flughafen verbringen müssen. Und die Fußball-Bundesliga geht Ende des Monats los. Borussia Mönchengladbach will bei Kapitän Tim Kleindienst nach dessen langer Reha kein Risiko eingeben. Für 90 Minuten reicht es laut Trainer Eugen Polanski noch nicht. Er will seinen Stürmer Stück für Stück in den ersten Spielen ranführen. Heute haben wir ganz, ganz viel Sonne bei uns im 100,5-Revier. Insgesamt sind es 15 Sonnenstunden, über die wir uns freuen können. 27 Grad, das lässt sich ganz gut aushalten. Erkelenz und Verlautenheide haben gerade die 20-Grad-Marke geknackt. Ab morgen, da ziehen die Temperaturen dann wieder an. 32 Grad sind es am Mittwoch, am Donnerstag erwarten wir 36 Grad bei uns. Wir schauen auf die A61 Koblenz Richtung Mönchengladbach zwischen Mönchengladbach-Göderath und Mönchengladbach-Holz. Da kommen 10 Minuten obendrauf, 5 Kilometer stockt's da.
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8: Natürlich gibt's die mal zuerst hier bei uns auf 100,5 das Hitradio. Wir schauen nach Aachen-Walheim auf die Aachener Straße, da hat Petra eine Blitze gesehen. Außerdem bleiben wir in Aachen, gehen jetzt auf die Hittfelder Straße, da meldet sich Günni über die 100,5-App, lieben Dank dafür. Und in Gangelstar wird auf der L47 geblitzt. Chris und Anna haben das gemeldet. Macht es gerne so wie der Günni. Einmal in die 100,5-App reingehen und die neueste Blitze dort eintragen. Dort findet ihr auch nochmal die Liste mit allem, was ihr uns schon den ganzen Tag über gemeldet habt. Was euch sonst auf den Straßen auffällt, gerne per WhatsApp-Sprachnachricht reinschicken. 01578 212 1005. Kommt gut durch den Dienstag.
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Einen schönen Vormittag mit der meisten und besten Musik. Der Song ist eingeschlagen wie eine Bombe. Golden von Huntrix. Der Song aus dem Netflix-Film K-Pop Demon Hunters. Der erfolgreichste Netflix-Film aller Zeiten. Guter Film und ein richtiger Gute-Laune-Song. Wir gehen mit Schwung und guter Laune durch den Vormittag mit Golden von Huntrix auf 100,5. 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

0: Hallo zusammen, es ist 12:05.
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0: Mit Daniel Niesen. Der Ätna auf Sizilien sorgt mitten in der Hauptreisezeit weiter für große Probleme. Wegen der Aschewolken ist der Flugbetrieb am Flughafen Catania stark eingeschränkt. Viele Urlauber sitzen auf der Insel fest. Teilweise müssen Reisende auf Palermo oder den Zug ausweichen. Unterkünfte sind vielerorts voll. Einige Passagiere haben deshalb sogar am Flughafen übernachtet. Die Lage vor Ort kann sich je nach Wind und Asche jederzeit kurzfristig ändern. Essstörungen werden bei jungen Mädchen immer häufiger zum Fall fürs Krankenhaus. Innerhalb von 2 Jahrzehnten hat sich die Zahl der Behandlungen bei 10- bis 17-Jährigen verdoppelt. Fast die Hälfte aller Menschen, die wegen einer Essstörung stationär behandelt werden, gehört inzwischen zu dieser Altersgruppe. Am häufigsten diagnostiziert wird Magersucht. Frauen und Mädchen sind insgesamt mit Abstand häufiger betroffen als Männer und Jungen. Deutschlands Städte und Gemeinden schlagen wegen ihrer Finanzlage Alarm. Der Deutsche Städtetag sagt, die Stimmung in vielen Rathäusern sei inzwischen explosiv. Immer mehr Kommunen müssen sparen und können Aufgaben nur noch eingeschränkt erfüllen. Das merken Einwohner zum Beispiel bei kaputten Schulen und Sportplätzen, längeren Wartezeiten in Ämtern oder gestrichenen Angeboten. Der Städtetag fordert deshalb deutlich mehr finanzielle Entlastung von Bund und Ländern. Seit heute Morgen läuft in Aachen und Teilen der Städteregion ein größerer Polizeieinsatz gegen mutmaßlichen Drogenhandel. Durchsuchungen gibt es im Frankenberger Viertel, in Eilendorf, Würseln und Herzogenrath. Die Polizei wird neben der Feuerwehr auch vom SEK unterstützt. In mehreren Wohnungen sind Menschen überprüft und Drogen sichergestellt worden. Während des Einsatzes kann es in den Orten immer wieder zu Verkehrsproblemen kommen. Bei Borussia Mönchengladbach ist Kapitän Tim Kleindienst nach seiner langen Verletzungspause noch nicht bereit für ein komplettes Spiel. Trainer Eugen Polanski will seine Einsatzzeit deshalb Schritt für Schritt erhöhen. Als Alternative im Sturm steht Neuzugang Isaac Littberg bereit. Nach der schwierigen vergangenen Saison geht Gladbach nach Aussage des Trainers trotzdem mit hohen Ambitionen in die neue Spielzeit, ohne dabei konkrete Saisonziele zu nennen. Die neue Bundesliga-Saison geht Ende August los. Gladbach spielt am ersten Spieltag in Leipzig.
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0: 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Heute geht es los mit der Reit-WM in Aachen. Schon heute Morgen gibt es die ersten Wettbewerbe im Hauptstadion. Dort findet heute Abend 7:45 die offizielle Eröffnungsfeier statt.
2: Wir haben verschiedene königliche Stallungen, sprich das dänische Königshaus, das britische Königshaus wird hier sein, das niederländische Königshaus, das spanische, die alle gemeinsam mit ihren tollen Kutschen und Pferden der königlichen Stallungen wird sicherlich sehr besonders. Ja, und dann wird es um die Athleten gehen. 600 Athleten haben sich angemeldet, mit einzulaufen bei der Öffnungsfeier. Glaube ich, für alle auch ein emotionaler Moment dann, um dann die Weltmeisterschaft eben offiziell dann auch zu beginnen.
0: Sagt Birgit Rosenberg, Vorständin vom Aachen-Lauchensberger Rennverein. Die Reit-WM geht jetzt knapp 2 Wochen. Rund 500.000 Besucher werden in Aachen erwartet.
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0: In Dremmen und bei euch in Würsel messen wir gerade 21 Grad. Heute nochmal durchatmen bei bis zu 27 Grad. Ab morgen geht es nämlich wieder weiter mit dem Hitzesommer. 32 Grad in der Spitze. Donnerstag weiter sommerlich mit bis zu 36 Grad.
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0: Eine Meldung von der A61. Koblenz Richtung Mönchengladbach. Zwischen Mönchengladbach-Güderrath und Mönchengladbach-Holt etwa 10 Minuten plus 4 Kilometer Stau. Und es gibt einen Stau bei der Einreise nach Deutschland von Pfalz aus kommend auf der Maastrichter Lahn in Richtung Grenze 15 Minuten plus.
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0: Hört ihr wie gewohnt zuerst bei uns 100,5 das Hitradio. In Aachen wird auf dem Luxemburger Ring geblitzt. Das hat der Christian uns gemeldet. Außerdem eine Blitze in Gangelbirsten. Am Hahnbusch meldet der Tobi. Und Dieter hat sich gerade noch frisch reingemeldet. In Alsdorf wird am Nordfriedhof geblitzt. Vielen Dank euch allen. Wo es sonst noch blitzt, das lest ihr in der 100,5 App. Und da könnt ihr uns auch problemlos sagen, wo es sonst noch im 100,5 Revier blitzt. Ansonsten sind wir gerne natürlich auch an der 100,5 Hotline für euch da. 0180 501 0055 die Nummer. Gute Fahrt.
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1: Mike Kelly, Rakim, Wonders.
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5: Hi zusammen, 5 Minuten vor 1:30.
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5: Mit Daniel Niesen. Das Niedrigwasser am Rhein macht jetzt auch das Tanken teurer. Weil Frachtschiffe deutlich weniger Benzin und Diesel transportieren können, steigen die Kosten für die Belieferung der Tankstellen. Besonders NRW ist davon gebeutelt. Hier kostet der Sprit im Schnitt 7 Cent mehr als in anderen Bundesländern. Ein junger Mann aus Aachen ist bei einem Fahrradunfall in Tirol gestorben. Er ist während eines Familienurlaubs alleine mit seinem Rennrad unterwegs gewesen. Auf einer abschüssigen Straße hat er offenbar die Kontrolle über sein Rad verloren und ist gegen eine Felswand geprallt. Essstörungen werden bei jungen Mädchen immer häufiger zum Fall fürs Krankenhaus. Innerhalb von 2 Jahrzehnten hat sich die Zahl der Behandlungen bei 10- bis 17-Jährigen verdoppelt. Am häufigsten diagnostiziert wird Magersucht. Der Ätna auf Sizilien sorgt mitten in der Hauptreisezeit weiter für große Probleme. Wegen der Aschewolken ist der Flugbetrieb am lokalen Flughafen stark eingeschränkt. Viele Urlauber sitzen auf einer Insel fest. Weil Unterkünfte vielerorts voll sind, müssen einige Passagiere am Flughafen übernachten. Wir haben eine Meldung von der A61, Koblenz Richtung Mönchengladbach. Zwischen Mönchengladbach-Güderrath und Mönchengladbach-Holt etwa 10 Minuten plus 4 Kilometer Stau. Und Stau auch auf der Einreise nach Deutschland, wenn ihr von Pfalz auskommt. Maastrichter Lahn in Richtung Grenze 10 Minuten plus.
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5: Natürlich immer zuerst auf 100,5 das Hitradio. Die neueste Blitze steht in Aachen auf dem Pariser Ring. Das hat die Printo uns gemeldet. Vielen Dank dir. Außerdem in Aachen auf dem Löhrgraben bei Tempo 30. Das hat der Ralf über die 100,5 App gemeldet. Und wir haben noch eine Blitze in Gangl-Stahr auf der L47. Das haben Chris und Anne gemeldet. Einige Blitzen heute. Wir haben sie alle für euch zusammengefasst in der 100,5 App. Wenn ihr sonst noch etwas seht, dann schickt uns gerne eine WhatsApp-Sprachnachricht an die 01578 212 1005. Gute Fahrt euch.
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0: Toll, jetzt, wo die Spritpreise wieder runtergegangen sind, kommt die Nachricht, Daniel Niesen.
2: Die Trockenheit treibt die Preise in die Höhe.
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2: Das Niedrigwasser am Rhein macht jetzt auch das Tanken teurer. Weil Frachtschiffe deutlich weniger Benzin und Diesel transportieren können, steigen die Kosten für die Belieferung der Tankstellen. Besonders bei uns macht sich das bemerkbar. NRW gehört aktuell zu den teuersten Bundesländern beim Tanken. Benzin kostet hier im Schnitt rund 7 Cent mehr als zum Beispiel in Bayern. Der ADAC geht davon aus, dass das Niedrigwasser zumindest einen Teil der höheren Preise verursacht. Ein junger Mann aus Aachen ist bei einem Fahrradunfall in Tirol gestorben. Er ist während eines Familienurlaubs alleine mit seinem Rennrad unterwegs gewesen. Auf einer abschüssigen Straße hat er offenbar die Kontrolle über sein Rad verloren und ist gegen eine Felswand geprallt. Ein anderer Verkehrsteilnehmer hat den 18-Jährigen gefunden, erste Hilfe geleistet und den Krankenwagen gerufen. Der Aachener ist aber noch an der Unfallstelle an seinen schweren Verletzungen gestorben. Der Ätna sorgt mitten in der Hauptreisezeit für immer größere Probleme auf Sizilien. Wegen des seit Tagen andauernden Ausbruchs des Vulkans sitzen nach Schätzungen rund 30.000 Menschen auf der Insel fest, darunter auch viele deutsche Urlauber. Mehr als 200 Flüge sind inzwischen gestrichen oder umgeleitet worden. Am lokalen Flughafen können wegen der Vulkanasche weiterhin kaum Maschinen starten oder landen. Aktuell gilt die höchste Warnstufe. Wann sich der Flugverkehr wieder normalisiert, ist noch unklar. Erst Diebstahl, dann versuchter Messerangriff. In Eschweiler hat ein Unbekannter einen Ladendetektiv mit einem Messer bedroht. Der Detektiv hatte den Mann gestern Nachmittag in einem Supermarkt an der Auerbachstraße beim Diebstahl beobachtet und angesprochen. Nach einem kurzen Gerangel ist der Verdächtige aus dem Geschäft geflüchtet. Auf einem Feldweg hinter dem Supermarkt hat er den Ladendetektiv dann mit einem Messer bedroht und ist weiter in Richtung Kehlratter Straße geflüchtet. Die Polizei sucht jetzt nach dem Mann und möglichen Zeugen. Essstörungen werden bei jungen Mädchen immer häufiger zum Fall fürs Krankenhaus. Innerhalb von 2 Jahrzehnten hat sich die Zahl der Behandlungen bei 10- bis 17-Jährigen verdoppelt. Fast die Hälfte aller Menschen, die wegen einer Essstörung stationär behandelt werden, gehört inzwischen zu dieser Altersgruppe. Am häufigsten diagnostiziert wird Magersucht. Frauen und Mädchen sind insgesamt mit Abstand häufiger betroffen als Männer und Jungen. Vor dem Bundesliga-Start in 2,5 Wochen schreibt die UEFA neue Regeln für den Videobeweis vor. Der VAR soll insgesamt schneller, aber auch seltener eingreifen. Eine Überprüfung soll möglichst nicht länger als 90 Sekunden dauern. Der Eingriff erfolgt außerdem nur noch bei klaren und offensichtlichen Fehlentscheidungen. Auch bei möglichen roten Karten soll stärker die gesamte Situation bewertet werden und nicht nur ein einzelnes Standbild. Im Zweifel sollen die Schiedsrichter bei ihrer ursprünglichen Entscheidung auf dem Platz bleiben.
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0: Bei euch in, jetzt muss ich noch aufklappen, bei euch in Jülich 23 Grad, Eschweiler kommt auf 22, viel Sonne über dem 100,5 Revier, aber bis zu 30 Grad heute noch, in Richtung Nachmittag dann immer mehr Wolken, es bleibt aber weitestgehend trocken, morgen am Mittwoch dann wieder ein bisschen wärmer hier bei uns bei bis zu 32 Grad mit viel Sonne.
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0: A52 Mönchengladbach in Richtung Romont im Kreuz Nersen. Von der A44 auf die A52 20 Minuten länger. A61 Koblenz in Richtung Mönchengladbach. Zwischen Mönchengladbach-Güderath und Mönchengladbach-Holt etwa 10 Minuten plus. Hier steht also um die 4 Kilometer im Stau. Und dann noch Stau bei der Einreise nach Deutschland. Von Pfalz aus kommend auf der Maastricher Lahn in Richtung Grenze. 10 Minuten plus.
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0: Die gibt's natürlich wie gewohnt immer zuerst auf 100,5 das Hitradio. Eine Blitze, die steht in Aachen auf dem Pariser Ring, haben ganz viele von euch gesehen und Bescheid gesagt. In Alsdorf am Nordfriedhof, da wird auch geknipst. Dankeschön an Dieter für diese Info. Und Gangelt-Bürchten steht auch eine Blitze am Hahnbusch. Dankeschön an Tobi für diese Info. Neue Blitzer, die meldet auch ihr ganz entspannt in der 100,5 App oder meldet euch auch gerne bei mir per WhatsApp. Das ist die 01578 212 1005.
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0: 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Hi zusammen. Wir machen uns einen richtig angenehmen Dienstag heute. Teddy Swims, Mr. Know-It-All. Jetzt auf 100,5 das Hitradio.

0: Coldplay bringt uns rein in den Dienstagnachmittag auf 100,5 das Hitradio. Ja, in unseren Insta-Stories und im WhatsApp-Status, da sehen wir sie gerade ganz viel. Urlaubsbilder von der Family und den Freunden. Ja, auf dem Weg in den Urlaub, da geht's für viele in den Flieger. Und da treffen wir jedes Mal auf dieselben Menschen. Der panische Mitpassagier, der nur drei kurze zur Beruhigung Passagier oder auch der Duty-Free-Junkie.
1: 6 Euro für eine Brezel? Die haben wohl einen Arsch offen.
2: Ja, ist schon happig.
1: Oh Schatz, guck mal, Parfum für 189 Euro. Und wenn ich 2 kaufe, kriege ich sogar noch eine Kosmetiktasche.
2: Aber du brauchst doch gar kein Parfum.
1: Ja, aber jetzt spare ich 40 Euro.
2: Indem du 380 ausgibst?
1: Duty free, Schatz, duty free.
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0: Wir machen aus dem 0815 Arbeitstag einen Gute-Laune-Dienstag mit Ray Garvey. Take This Heart gibt's direkt nach den News auf 100,5 das Hitradio.
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0: Hi zusammen, kurz vor 2 jetzt.
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9: Mit Daniel Niesen. Rund 10.000 Quadratmeter haben bei einem Großbrand in Geilenkirchenhofen gebrannt. Das Feuer ist heute Vormittag in einer landwirtschaftlichen Halle ausgebrochen, in der größere Mengen Stroh gelagert waren. Von dort haben sich die Flammen auf das angrenzende Feld ausgebreitet. Inzwischen hat die Feuerwehr den Brand unter Kontrolle, die Nachlöscharbeiten dauern aber noch mehrere Stunden. Das Niedrigwasser am Rhein macht jetzt auch das Tanken teurer. Weil Frachtschiffe deutlich weniger Benzin und Diesel transportieren können, steigen die Kosten für die Belieferung der Tankstellen. Besonders NRW ist davon gebeutelt. Hier kostet der Sprit im Schnitt 7 Cent mehr als in anderen Bundesländern. Ein junger Mann aus Aachen ist bei einem Fahrradunfall in Tirol gestorben. Er ist während eines Familienurlaubs alleine mit seinem Rennrad unterwegs gewesen. Auf einer abschüssigen Straße hat er offenbar die Kontrolle verloren und ist gegen eine Felswand geprallt. In Eschweiler hat ein Unbekannter einen Ladendetektiv mit einem Messer bedroht. Der Detektiv hatte den Mann gestern Nachmittag in einem Supermarkt an der Auerbachstraße beim Diebstahl beobachtet und angesprochen. Danach hat der Mann ihn mit einem Messer bedroht und ist weggelaufen.
0: Wir gucken auf die Straßen im 100,5 Revier. Achtung auf der A44 Mönchengladbach in Richtung Aachen. Zwischen dem Kreuz Jackerath und Titz liegen Gegenstände auf der Fahrbahn. Dann Stau A52 Mönchengladbach in Richtung Roermond im Kreuz Nersen von der A44 auf die A52. Da braucht es gerade 10 Minuten länger. Und A61 Koblenz in Richtung Mönchengladbach. Zwischen Mönchengladbach-Göderath und Mönchengladbach-Holt etwa 10 Minuten plus 4 Kilometer Stau.
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0: Die gibt's natürlich dank euch immer zuerst auf 100,5 das Hitradio. Und wir haben eine WhatsApp-Sprachnachricht von der Nienchen rein. Bekommen.
10: Hallöchen, ich wollte euch eine Blitze melden und zwar auf der Hülhofener Straße an der alten Schule. Da ist eine Blitze aufgestellt und die blitzen, glaube ich, sogar in beide Richtungen. Bis dann, ciao, ciao.
0: Danke dir für die Meldung. Dann außerdem auch noch ganz neu reingekommen von der Elke aus Aachen, Stolberg am Zinkhütterhof, da wird auch geblitzt und auch in Aachen wird geblitzt. Pariser Ring hat der Manfred und über die 100,5 App durchgegeben. Auch Dankeschön an dieser Stelle. Neue Blitzen, die meldet ihr ganz entspannt, wie der Manfred zum Beispiel in der 100,5 App oder meldet das Ganze auch einfach direkt an der 100,5 Hotline 0180 501 0055.
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0: Michael Schulte, Lovesick, immer wieder ein Banger.
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0: Oh, Stichwort Banger, Mr. C mit Sometimes I Love You, unser Hit-Tipp in dieser Woche. Und wow, was für ein geiler Song. Ist noch relativ unbekannt, ne? Ist mir jetzt vor ein paar Tagen auch noch nicht begegnet. Jetzt paar Mal gehört und dann direkt auf der Dauerschleife. Ist ein perfekter Song fürs Fenster runterdrehen, Arm raushalten und mal an nichts denken. Richtig schöne Vocals zusammen mit einer super passenden Melodie dahinter. Macht euch einen schönen Dienstag mit unserem Hit-Tipp in dieser Woche. Mr. C, Sometimes I Love You auf 100,5. Das Hitradio.

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0: One Republic um kurz vor 2 auf 100,5 das Hitradio.
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0: Fenster und Türen geschlossen halten, Daniel Niesen. Die Meldung gab es heute Vormittag für alle Anwohner in Geinkirchen.
2: In Hofen hat eine Lagerhalle gebrannt und das Feuer ist aufs umliegende Feld ausgebrochen.
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2: Rund 10.000 Quadratmeter haben bei dem Großbrand in Geilenkirchen-Hofen gebrannt. Inzwischen hat die Feuerwehr aber alles im Griff. Das Feuer ist gegen kurz vor 11 in einer landwirtschaftlichen Halle ausgebrochen, in der größere Mengen Stroh gelagert waren. Von dort haben sich die Flammen auf das angrenzende Feld ausgebreitet. Die Nachlöscharbeiten werden allerdings noch mehrere Stunden dauern. Dafür muss das Stroh aus der Halle geräumt und draußen kontrolliert abgelöscht werden. Die Brandursache ist noch unklar. Der Pegelstand des Rheins fällt weiter und das macht inzwischen auch das Tanken teurer. Mittlerweile ist auch in Köln ein neuer historischer Tiefstand mit 56 Zentimetern gemessen worden. Bis Freitag könnte der Pegel noch weiter sinken. Frachtschiffe können nur noch einen Bruchteil ihrer üblichen Ladung transportieren, auch bei Benzin und Diesel. Die zusätzlichen Transportkosten machen sich laut ADAC bereits an den Tankstellen bemerkbar. NRW gehört dabei zu den teuersten Bundesländern. Der Benzin kostet hier 7 Cent mehr als zum Beispiel in Bayern. Ein junger Mann aus Aachen ist bei einem Fahrradunfall in Tirol gestorben. Er ist während eines Familienurlaubs alleine mit seinem Rennrad unterwegs gewesen und auf einer abschüssigen Straße hat er offenbar die Kontrolle verloren und es gegen eine Felswand geprallt. Ein anderer Verkehrsteilnehmer hat den 18-Jährigen gefunden, erste Hilfe geleistet und den Krankenwagen gerufen. Der Aachener ist aber noch an der Unfallstelle an seinen schweren Verletzungen gestorben. Wärmepumpen sind in Deutschland weiter auf dem Vormarsch. Die Hersteller haben im ersten Halbjahr rund 40% mehr Geräte verkauft als im gleichen Zeitraum letztes Jahr. Damit sind Wärmepumpen inzwischen deutlich gefragter als Gasheizungen. Ganz verschwunden sind die klassischen Heizungen aber nicht. Auch der Absatz von Gasheizungen ist leicht gestiegen. Ölheizungen haben dagegen verloren. Insgesamt hat sich der Heizungsmarkt nach einem schwachen vergangenen Jahr etwas erholt. Erst Diebstahl, dann versuchter Messerangriff. In Eschweiler hat ein Unbekannter einen Ladendetektiv mit einem Messer bedroht. Der Detektiv hatte den Mann gestern Nachmittag in einem Supermarkt an der Auerbachstraße beim Diebstahl beobachtet und angesprochen. Nach einem kurzen Gerangel ist der Verdächtige aus dem Geschäft geflüchtet. Auf einem Feldweg hinter dem Supermarkt hat er den Ladendetektiv dann mit einem Messer bedroht und ist weiter in Richtung Kehlratterstraße gelaufen. Die Polizei sucht jetzt nach dem Mann und nach möglichen Zeugen.
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0: Bei euch in Monschau 22 Grad, waldfeucht, ihr kommt auf 24. Es ist wieder viel Sonne heute über dem 100,5 Revier bei um die 27 Grad. Auf jeden Fall aushaltbar, wenn wir draußen unterwegs sind. Morgen am Mittwoch wieder ein gutes Stück wärmer bei bis zu 32 Grad. Für die Sonnenfinsternis am Abend haben wir dann auch fast einen wolkenfreien Himmel. Das Verkehrsupdate aus dem 100,5 Revier A52 Düsseldorf in Richtung Mönchengladbach. Zwischen Schiefbahn und Mönchengladbach-Neuwerk 5 Minuten plus. A61 Koblenz in Richtung Mönchengladbach. Zwischen Güderath und Mönchengladbach-Holt etwa 10 Minuten plus. Und auch auf der Aachener Straße nach Eschweiler Rhein braucht ihr ein bisschen länger, gerade 10 Minuten plus.
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0: Die gibt's natürlich immer zuerst auf 100,5 das Hitradio. Aachen, Strüverweg wird geblitzt, hat der Rui Chao gerade gemeldet über WhatsApp. Dann Stolberg am Zinkhütter Hof kommt von der Elke aus Aachen rein die Info. Und Nienchen hat sich auch noch gemeldet mit der Info Heinsberg-Hüllhobener Straße. Hier wird auch geblitzt. Dankeschön an alle Blitzermelder. Das könnt ihr auch ganz easy werden in der 100,5 App zum Beispiel. Oder gebt auch neue Blitzen gerne per WhatsApp durch. 01578 212 1005.
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0: Hi zusammen, wir machen uns einen richtig guten Dienstagnachmittag zusammen. Auf der Arbeit, im Auto oder im Garten sind wir bei euch mit der besten Musik. Miles Smith, Drive Safe, jetzt auf 100,5 das Hitradio.

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1: Dua Lipa, Illusion auf 100,5 das Hitradio. Genauso eine super Sängerin wie Taylor Swift. Ihr aktuellster Hit, I Knew It, I Knew You vom neuen Toy Story Film. Ein Kommentar auf YouTube fasst diesen Song super zusammen. Voll komisch und auch schön, wie ein neuer Song und so nostalgisch macht, als wäre er schon immer da gewesen. Und dieses Gefühl, das passt sowas von zu diesem Hit. Ich kann es auch nicht ganz erklären, aber es ist auf jeden Fall richtig schön, was Taylor Swift da rausgehauen hat. Wir genießen deswegen jetzt zusammen I Knew It, I Knew You.

0: Hey, richtig schöner Dienstag bei uns im 100,5 Revier. Noch besser wird's mit dem passenden Soundtrack zum Alltag. Shakira und Burna Boy. Dai, dai, zum Hüfteschwingen im Büro oder auf der Terrasse gibt's gleich nach dem Verkehr.
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0: Hallo zusammen, 2:30 jetzt.
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0: Mit Daniel Niesen. Rund 10.000 Quadratmeter haben bei einem Großbrand in Geilenkirchenhufen gebrannt. Das Feuer ist am Vormittag in einer Halle ausgebrochen, in der größere Mengen Stroh gelagert werden. Von dort haben sich die Flammen auf das angrenzende Feld ausgebreitet. Inzwischen hat die Feuerwehr den Brand unter Kontrolle. Die Nachlöscharbeiten dauern aber noch mehrere Stunden. Das Niedrigwasser am Rhein macht jetzt auch das Tanken teurer. Weil Frachtschiffe deutlich weniger Benzin und Diesel transportieren können, steigen die Kosten für die Belieferung der Tankstellen. Besonders NRW ist davon gebeutelt. Hier kostet der Sprit im Schnitt 7 Cent mehr als in anderen Bundesländern. Ein junger Mann aus Aachen ist bei einem Fahrradunfall in Tirol gestorben. Er ist während seines Familienurlaubs alleine mit dem Rennrad unterwegs gewesen. Auf einer abschüssigen Straße hat er offenbar die Kontrolle verloren und ist gegen eine Felswand geprallt. Wärmepumpen sind in Deutschland weiter auf dem Vormarsch. Die Hersteller haben im ersten Halbjahr rund 40% mehr Geräte verkauft als im gleichen Zeitraum letztes Jahr. Damit sind Wärmepumpen inzwischen deutlich gefragter als Gasheizungen.
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0: A52 Düsseldorf in Richtung Mönchengladbach. Zwischen Schiefbahn und Mönchengladbach-Neuweg 10 Minuten plus. Da im Kreuz Nersen, auch wenn er von der A44 auf die A52 drauffahrt, braucht er auch ein bisschen länger. Und A61 Koblenz in Richtung Mönchengladbach. Zwischen Mönchengladbach-Göderath und Mönchengladbach-Holt gerade etwa 15 Minuten plus.
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0: Die gibt's natürlich dank euch immer zuerst auf 100,5 das Hitradio. Eine Blitze, die steht in Heinsberg auf der Hüllhofener Straße, hat Nienchen.
11: München gemeldet. Dann Aachen-Pariser Ring haben ganz viele von euch gesehen. Und in Alsdorf am Nordfriedhof, da steht auch noch eine Blitze. Dankeschön an Dieter, der die auch gesehen hat. Blitzer, meldet ihr in der 100,5-App, falls ihr da noch neue gesehen habt. Oder könnt ihr auch Bescheid sagen per WhatsApp 01578 212 1005.
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0: Real Dalton, Blood Running auf 100,5 das Hitradio. Ihr kennt das vielleicht selbst vom Einkaufen bei Avocados. Da musst du immer 30 verschiedene aus diesem Korb dann anpacken, um die eine rauszufüllen, die sich halbwegs reif anfühlt. Das können wir uns jetzt sparen. Avocados in 10 Minuten reif werden lassen, haben wir getestet bei Ökopate in der Morningshow zusammen mit Jan Steckelmann aus dem 100,5 Team.
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2: Es ist mal wieder so ein neuer Schnickschnack-Trend aus TikTok-Land.
3: Also vorab, großer Aufwand ist es nicht. Ihr nehmt einfach eure unreife Avocado, wickelt die in Alufolie ein, so ganz eng, dass die Alufolie ganz eng an der Avocado dran liegt. Legt die dann in ein Glas oder eine Schüssel mit heißem Wasser. Das war's. Nach 10 Minuten ist die dann reif und ihr könnt sie essen. Vor dir liegt jetzt das Exemplar. Vor 10 Minuten hättest du eine Kettensäge gebraucht, um die zu schneiden und zu essen. Jetzt geht das Schneiden auf jeden Fall schon mal deutlich einfacher.
2: Ey, geil.
3: Im Mund. Wie schmeckt's?
2: Geil, weich, grün, also wie eine Avocado schmecken muss.
3: Also reif.
2: Ja, perfekt. Reif, reif, das ist das Wort. Deswegen.
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1: 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Ja, das macht der Sommer.

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0: Alle Farben um 5.03 Uhr.
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0: Ja, die Klimaanlagen, die pusten wieder auf Hochtouren dann genießen. Die nächsten Tage geht es wieder weit über 30 Grad rauf.
2: Und die ersten Städte treffen deshalb jetzt schon Vorkehrungen und warnen.
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2: Die Stadt Würselen bittet wegen der anhaltenden Trockenheit darum, auf den Friedhöfen aktuell möglichst keine offenen Kerzen aufzustellen. Vor allem lose Grabkerzen können durch Wind umkippen und trockenes Gras oder Pflanzen entzünden. Fest installierte Grablichter in standsicheren geschlossenen Gefäßen sind aber weiterhin möglich. Wie schnell es gefährlich werden kann, hat sich am Montag auf dem Friedhof in Badenberg gezeigt. Dort ist eine Kerze umgekippt und hat das trockene Umfeld in Brand gesetzt. Ein Friedhofsbesucher hat die Flammen mit einer Gießkanne gelöscht und damit vermutlich Schlimmeres verhindert. Und auch die Stadt Eupen reagiert auf die angekündigten heißen Tage. Wegen der hohen Temperaturen kommt die Müllabfuhr früher. Morgen und Freitag starten die Mitarbeiter schon um 5 Uhr morgens. Die Anwohner werden deshalb gebeten, Säcke, Papier und Karton schon am Vorabend rauszustellen. Wie schnell sich so ein Feuer bei dem Wetter ausbreiten kann, hat sich heute in Geilenkirchenhofen gezeigt. Heute Vormittag haben rund 10.000 Quadratmeter Feld gebrannt. Das Feuer ist gegen kurz vor 11 in einer landwirtschaftlichen Halle ausgebrochen, in der größere Mengen Stroh gelagert waren. Von dort haben sich die Flammen auf das angrenzende Feld ausgebreitet. Die Feuerwehr hatte den Brand schnell unter Kontrolle. Die Nachlöscharbeiten werden wohl aber noch bis in den Nachmittag dauern. Viel los gewesen heute Morgen in Aachen und Teilen der Städteregion. Es hat einen großen Polizeieinsatz gegen mutmaßlichen Drogenhandel gegeben. Dabei wurden Wohnungen im Frankenberger Viertel in Eilendorf, Würseln und Herzogenrath durchsucht. Polizei und SEK haben dabei mehrere Menschen kontrolliert und Drogen sichergestellt. Wärmepumpen sind in Deutschland weiter auf dem Vormarsch. Die Hersteller haben im ersten Halbjahr rund 40% mehr Geräte verkauft als im gleichen Zeitraum letztes Jahr. Damit sind Wärmepumpen inzwischen deutlich gefragter als Gasheizungen. Ganz verschwunden sind die klassischen Heizungen aber nicht. Auch der Absatz von Gasheizungen ist leicht gestiegen. Ölheizungen haben dagegen verloren. Insgesamt hat sich der Heizungsmarkt nach einem schwachen vergangenen Jahr wieder etwas erholt. Vor dem Bundesliga-Start in 2,5 Wochen schreibt die UEFA neue Regeln für den Videobeweis vor. Der VAR soll insgesamt schneller, aber auch seltener eingreifen. Eine Überprüfung soll möglichst nicht länger als 90 Sekunden dauern. Der Eingriff erfolgt außerdem nur noch bei klaren und offensichtlichen Fehlentscheidungen. Auch bei möglichen roten Karten soll stärker die gesamte Situation bewertet werden und nicht nur ein einzelnes Standbild. Im Zweifel sollen die Schiedsrichter bei ihrer ursprünglichen Entscheidung auf dem Platz bleiben.
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0: Viel Sonne wieder heute über dem 100,5 Revier, aber um die 27 Grad ist es aber noch aushaltbar an der Sonne. Merkstein und Weidenrad, ihr kommt gerade auf 25 Grad. Morgen am Mittwoch, dann geht es wieder ein Stück weiter in Richtung heiße Temperaturen bei bis zu 32 Grad. Für die Sonnenfinsternis am Abend, da haben wir dann aber fast wolkenfreien Himmel. Das Straßenverkehrsupdate vom 100,5 Revier auf der A4 in Richtung Aachen am Grenzübergang Fettschau braucht ihr 10 Minuten länger. A52 Düsseldorf Richtung Mönchengladbach zwischen Schiefbahn und Mönchengladbach-Neuwerk 10 Minuten plus. Auch im Kreuz Nersen, wenn ihr da von der A44 auf die A52 drauffahrt, braucht ihr ein Stück länger. A61 außerdem noch Koblenz Richtung Mönchengladbach zwischen Mönchengladbach-Göderath und Mönchengladbach-Holt etwa 20 Minuten plus.
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0: Die gibt's natürlich immer zuerst auf 100,5 das Hitradio. Eine Blitze, die steht in Walheim auf der Aachener Straße, wenn ihr da von Schleckheim auskommend unterwegs seid. Dankeschön an Petra, die das gesehen hat. Außerdem Aachen auch Löher Graben, 30er Zone hat der Ralf über die 100,5 App reingegeben und in Gangelbirchten wird auch geblitzt. Am Hahnbusch die Info kommt von Tobi rein. Dankeschön auch dafür. Neue Blitzer, die meldet ihr in der 100,5 App. Da habt ihr auch eine Liste mit allen Blitzen, die wir gerade so haben. Oder meldet das gerne auch direkt per WhatsApp. 01578 212 1005.
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0: Hi zusammen, heute Morgen um 9 Uhr den ersten Grill in der Nachbarschaft gerochen. Ob ich neidisch war? Natürlich nicht, ich gehe viel lieber arbeiten. Macht euch einen schönen Dienstagnachmittag mit dem Hund an der Wurm oder mit der Grillzange im Garten. Alex Warren, Fever Dream, jetzt bei euch.

Die beste Musik für euren Dienstagnachmittag. Jetzt von Olivia Rodrigo. Drop Dead aus ihrem aktuellen Album. Sie selbst hat auf Insta bei der Veröffentlichung dazu geschrieben: Ich liebe diesen Song so sehr. Jo, können wir nachvollziehen. Am Anfang noch ruhig und langsam und dann Abfahrt. Richtig viel Energie und Olivia Rodrigo Power. Ihr bereitet das Essen vor und schreibt noch ein paar Mails auf der Arbeit. Olivia Rodrigo, die bringt uns Energie für den Nachmittag. Drop Dead auf 100,5, das Hitradio.

0: Wir gehen mit guter Laune in den Feierabend gleich. Miles Smith mit Stay. Zum Rumtanzen im Garten und mitwackeln am Bürotisch nach den News auf 100,5 das Hitradio.
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0: Hi zusammen, 5:30.
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9: Mit Daniel Niesen. Die Stadt Würselen bittet wegen der anhaltenden Trockenheit darum, auf den Friedhöfen aktuell möglichst keine offenen Kerzen aufzustellen. Vor allem lose Grabkerzen können durch Wind umkippen und trockenes Gras oder Pflanzen entzünden. In Berdenberg ist es gestern zu einem Vorfall gekommen, bei dem eine umgekippte Kerze ein kleines Feuer verursacht hat. Wärmepumpen sind in Deutschland weiter auf dem Vormarsch. Die Hersteller haben im ersten Halbjahr rund 40% mehr Geräte verkauft als im gleichen Zeitraum letztes Jahr. Damit sind Wärmepumpen inzwischen deutlich gefragter als Gasheizungen. Rund 10.000 Quadratmeter haben bei einem Großbrand in Geilenkirchenhofen gebrannt. Das Feuer ist heute Vormittag in einer Halle ausgebrochen. Von dort haben sich die Flammen auf das angrenzende Feld ausgebreitet. Die Nachlöscharbeiten dauern noch bis in den späten Nachmittag. In Eupen kommt wegen der angekündigten Hitze diese Woche die Müllabfuhr früher. Morgen und Freitag starten die Mitarbeiter schon um 5 Uhr morgens. Die Anwohner werden deshalb gebeten, Säcke, Papier und Karton schon am Vorabend rauszustellen.
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0: Auf der A4 braucht ihr ein bisschen länger Richtung Aachen am Grenzübergang Fetschau 5 Minuten plus und A61 Koblenz in Richtung Mönchengladbach zwischen Mönchengladbach-Güderath und Mönchengladbach-Holt etwa 20 Minuten länger.
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0: Die gibt's natürlich dank euch immer zuerst auf 100,5 das Hitradio. Eine Blitze haben wir stehen in Aachen auf dem Strüver Weg. Kommt von Rui Chao rein die Info. Heinsberg-Hüllhofener Straße wird auch geknipst. Danke Aninchen für die Info. Und in Alster am Nordfriedhof, da steht auch eine Blitze. Dankeschön an Dieter. Neue Blitzen, die meldet ihr in der 100,5 App. Da seht ihr auch eine Liste von den bestehenden Blitzen, die wir so haben. Oder meldet auch gerne neue Sachen an der 100,5 Hotline 0180 501 0055.
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0: 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Und ihr trefft ihn da zu einem Meet and Greet. Ihr sagt uns dafür das Wort, was wir weggewiehert haben. So wie Gudrun aus Aachen, heute bei Eiko in der Morningshow.
2: Welches Wort fehlt denn hier bei Alvaro Soler? Wir hören nochmal rein.
3: Also ich fand die immer total schön. Und es hat mich immer genervt, dass ich so allergisch war dagegen. Weil ich finde, es sind so ästhetisch. Und so tolle Tiere.
2: So, jetzt sag nochmal, was war nochmal dein Lieblingstier?
4: Pferde.
2: Na bitte, und damit gewinnst du natürlich das Meet and Greet mit Alvaro Soler auf dem Aachener Markt am Samstag.
4: Ich finde ihn super sympathisch. Also ich habe immer viel verfolgt. Im Fernsehen war bei den Kurpark Classics. Er ist so sympathisch und so nahbar und menschlich. Also finde ich super.
0: Na, die nächste Chance auf einen Platz beim Meet and Greet mit Alvaro Soler. Morgen ab 1 Uhr. Dann bei mir im Nachmittag. Coldplay, jetzt auf 100,5 das Hitradio. Feels like I'm falling in love.

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0: 5 vor 4, hi zusammen.
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0: Doch, wenn wir nach oben in den Himmel gucken, dann sehen wir vor allem eins, ein sehr blaues Blau, Daniel Niesen, auf dem Boden, dagegen Kontrast, sehr strohiges Gelb.
2: Ja, bei aller Freude über die Sonne macht die Trockenheit zunehmend zu schaffen.
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2: Und jetzt macht die Dürre auch noch den Sprit teurer. Grund ist der niedrige Pegelstand im Rhein. Weil Frachtschiffe deutlich weniger Benzin und Diesel transportieren können, steigen die Kosten für die Belieferung der Tankstellen. Besonders bei uns macht sich das bemerkbar. NRW gehört aktuell zu den teuersten Bundesländern beim Tanken. Benzin kostet hier im Schnitt rund 7 Cent mehr als zum Beispiel in Bayern. Der ADAC geht davon aus, dass das Niedrigwasser zumindest einen Teil der höheren Preise verursacht. Und auch bei ganz banalen Dingen gilt bei der aktuellen Trockenheit Vorsicht. Die Stadt Würselen bittet zum Beispiel darum, auf den Friedhöfen im Moment möglichst keine offenen Kerzen aufzustellen. Vor allem lose Grabkerzen können durch Wind umkippen und trockenes Gras oder Pflanzen entzünden. Fest installierte Grablichter in standsicheren geschlossenen Gefäßen sind aber weiterhin möglich. Wie schnell es gefährlich werden kann, hat sich gestern auf einem Friedhof in Badenberg gezeigt. Dort ist eine Kerze umgekippt und hat das trockene Umfeld in Brand gesetzt. Ein Friedhofsbesucher hat die Flammen mit einer Gießkanne gelöscht und damit vermutlich Schlimmeres verhindert. Essstörungen werden bei jungen Mädchen immer häufiger zum Fall fürs Krankenhaus. Innerhalb von 2 Jahrzehnten hat sich die Zahl der Behandlungen bei 10- bis 17-Jährigen verdoppelt. Fast die Hälfte aller Menschen, die wegen einer Essstörung stationär behandelt werden, gehört inzwischen zu dieser Altersgruppe. Am häufigsten diagnostiziert wird Magersucht. Aachen ist bereit für das sportliche Highlight des Jahres. Die Reit-WM geht los.
3: Ich freue mich schon sehr auf den Einzug der Athleten, der vielen Nationen, die eben eins werden mit dem Publikum, weil sie nämlich über die Zuschauerränge ins Stadion ziehen. Und wir fühlen uns sehr geehrt, dass so viele royale Gäste dabei sein werden und 3 königliche Stallungen eben aus Dänemark, Großbritannien und den Niederlanden Teil der Zeremonie sein werden.
2: Sagt ALFV-Präsidentin Stefanie Peters. Um 7:45 heute Abend geht die Eröffnungsfeier im Hauptstadion los. Und seit heute Morgen laufen auch schon die ersten Dressurwettbewerbe.
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0: Es bleibt alles, wie es ist und daran wird sich auch nichts ändern. Das denkt sich das Wetter den Rest des Tages heute. Feierabend könnt ihr auf der Terrasse oder dem Balkon verbringen. Richterich, ihr kommt noch auf 25 Grad, Eupen 24. Morgen am Mittwoch deutlich wärmer, aber bis zu 32 Grad. Und am Donnerstag geht es dann sogar auf bis zu 36 Grad wieder hoch. Das Verkehrsupdate vom 100,5 Revier. A4 in Richtung Aachen. Am Grenzübergang Fettschau steht ihr 10 Minuten länger. A61 Koblenz Richtung Mönchengladbach. Zwischen Mönchengladbach-Güderrath und Mönchengladbach-Holt etwa 20 Minuten plus. Und nach Rötchen-Rhein auf der B258 ebenfalls so ungefähr 10 Minuten länger.
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0: Die gibt's natürlich immer zuerst auf 100,5 das Hitradio. Und da haben wir eine WhatsApp-Sprachnachricht reinbekommen.
4: Hallo, liebes 100,5-Team. Nathalie hier aus Aachen. Ich würde gerne eine Blitze melden. Die ist auf dem Luxemburger Ring. Wenn man statt auswärts fährt, vor dem Tennisclub TK Blau-Weiß, da steht der schwarze Blitzerkasten an der Seite. Schönen Tag euch.
0: Super, danke dir Nathalie. Christian und Sven haben diese Blitze auch gesehen. Außerdem wird auch noch geblitzt in Walheim, Aachener Straße von Schleckheim aus kommend, wenn ihr da unterwegs seid. Und Gangelbüchten am Hahnbusch hat der Tobi auch noch eine Blitze gesehen. Neue Blitzer, die meldet ihr in der 100,5 App oder wie die Nathalie auch gerne per WhatsApp-Sprachnachricht. 01578 212 1005 kommt direkt bei mir hier an.
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0: Ja, Feierabend für viele von euch im 100,5 Revier. Schön, kommt gut auf die Couch oder in den Garten. An den Rest, ihr habt auch fast geschafft. Gute Laune mit Bruno Mars, I Just Might. Damit geht's ein Ticken schneller in den Feierabend. Halt zusammen.

Memory Lane, Zara Larsson, das geht immer genau wie der aktuelle Hit von Chris de Serandi mit Good Old Days. Das sage ich euch, hat der britische Singer-Songwriter einen absoluten Mega-Sommer-Hit rausgebracht. Geht darum, die schönen Momente im Hier und Jetzt zu genießen, die Good Old Days, die heute stattfinden. Dazu so ein richtig sonniger, optimistischer Vibe, super Botschaft, super Song. Good Old Days, Chris de Serandi auf 100,5, das Hitradio.

0: Bevor so etwas wie ein Nachmittagstief hier einzieht, ne, steuern wir gegen. Neue Energie von Bebe Rexha. New Religion in ein paar Minuten für euch auf 100,5 das Hitradio.
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0: Hallo zusammen, genau 5:30 jetzt.
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11: Mit Daniel Niesen. Das Niedrigwasser am Rhein macht jetzt auch das Tanken teurer. Weil Frachtschiffe deutlich weniger Benzin und Diesel transportieren können, steigen die Kosten für die Belieferung der Tankstellen. Besonders NRW ist davon gebeutelt. Hier kostet der Sprit im Schnitt 7 Cent mehr als in den anderen Bundesländern. Die Stadt Würselen bittet wegen der anhaltenden Trockenheit darum, auf den Friedhöfen aktuell möglichst keine offenen Kerzen aufzustellen. Vor allem lose Grabkerzen können durch Wind umkippen und trockenes Gras oder Pflanzen entzünden. In Badenberg ist es gestern zu einem Vorfall gekommen, bei dem eine umgekippte Kerze einen Brand verursacht hat. In Eupen kommt wegen der angekündigten Hitze diese Woche die Müllabfuhr früher. Morgen und Freitag starten die Mitarbeiter schon um 5 Uhr morgens. Die Anwohner werden deshalb gebeten, Säcke, Papier und Karton schon am Vorabend rauszustellen. Wärmepumpen sind in Deutschland weiter auf dem Vormarsch. Die Hersteller haben im ersten Halbjahr rund 40% mehr Geräte verkauft als im gleichen Zeitraum letztes Jahr. Damit sind Wärmepumpen inzwischen deutlich gefragter als Gasheizungen.
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0: A4 in Richtung Aachen am Grenzübergang Fetschau steht ihr 10 Minuten länger. A52 Düsseldorf in Richtung Mönchengladbach zwischen Schiefbahn und Mönchengladbach-Neuwerk ebenfalls 10 Minuten plus. Und A61 Koblenz in Richtung Mönchengladbach zwischen Mönchengladbach-Güderath und Mönchengladbach-Holt hier etwa 20 Minuten plus.
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0: Die gibt's natürlich immer zuerst auf 100,5 das Hitradio. Auf dem Luxemburger Ring in Aachen haben ganz viele von euch die Blitze entdeckt und gemerkt. gemeldet. Außerdem wird auch geknipst, Gangl Star L47 kommt von Chris und Anne rein, die Info. Und in Stolberg haben wir auch eine Blitze stehen am Zinkhütter Hof. Dankeschön an Elke aus Aachen, die gesehen hat. Neue Blitzer, die meldet ihr in der 100,5 App ganz entspannt mit einem Knopfdruck oder meldet euch auch gerne an der 100,5 Hotline 0180 501 0055.
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Kamrad, Hug Yourself auf 100,5, das Hitradio bringt uns in den Feierabend und dann erstmal Fitness. Hier, Training am Nachmittag ist am effektivsten. Im Nachmittag haben wir mehr Energie, sind oft mental mehr auf der Höhe als zum Beispiel morgens um 5 und die Durchblutung wird während des Tages immer besser, sagen Wissenschaftler und Trainer. Vor allem für Krafttraining sind feste Nachmittagszeiten deswegen am Nachmittag hilfreich. Also hier, von wegen nachmittags tief, keine Ausreden, ab ins Gym oder kleines Homeworkout. Naja, oder wir überspringen das halt und gehen direkt zum Eis. Also, wenn du 5 Kugeln in der Hand hast, ist das ja irgendwie wie eine Art Hantel.

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0: 5 vor 5, hi zusammen.
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0: So, einen kleinen Moment noch, Daniel Niesen. Ich muss noch kurz mit dem Pferd vorbei. So, jetzt haben wir alles vorbereitet zum Start der Reit-WM.
2: Über 800 Reiter und Pferde aus fast 70 Nationen treten in Aachen um die wichtigsten Medaillen an.
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2: Eine Reit-WM der Superlative. In den nächsten anderthalb Wochen werden in Aachen 177 Medaillen in 6 Disziplinen verteilt. Aber nicht nur allein wegen der Athleten und der Reiter ist dieses Sportfest ein Highlight. Für ALFV-Präsidentin Stefanie Peters gehört noch mehr dazu.
3: Was auch nicht unerwähnt bleiben soll, und das ist mir eine Herzensangelegenheit, sind die etwa 1000 Volunteers. Sie kommen aus allen Ländern dieser Welt, aus den USA, aus Neuseeland, aus vielen europäischen Ländern, um Teil unseres Teams zu sein. Es sind 200 mehr, als wir normalerweise bei einem jährlich stattfindenden CIO Aachen haben. Das zeigt nochmal die Bedeutung, aber auch die Größe dieser FEI World Championships.
2: Die Reit-WM startet heute Abend offiziell mit der Eröffnungsfeier um 7:45 in der Aachener Sörs. Nach einem Messeangriff in einem Linnicher Imbiss an der Erkelenzer Straße ist ein Mann heute Vormittag schwer verletzt worden. Es ist zuerst zu einem Streit zwischen zwei Männern gekommen. Einer von ihnen hat dann im Verlauf auf einmal ein Messer gezückt und auf sein Opfer eingestochen. Danach ist er weggelaufen. Der Verletzte ist ins Krankenhaus gekommen. Die Polizei hat mit mehreren Kräften nach dem Tatverdächtigen gesucht und dabei zeitweise auch einen Hubschrauber eingesetzt, bislang aber ohne Erfolg. Der Pegelstand des Rheins fällt weiter und das macht sich inzwischen auch das an der Tankstelle bemerkbar. Frachtschiffe können nur noch einen Bruchteil ihrer üblichen Ladung transportieren, auch beim Benzin und Diesel. Die zusätzlichen Transportkosten machen sich laut ADAC bereits an den Tankstellen bemerkbar. NRW gehört dabei zu den teuersten Bundesländern. Der Benzin kostet hier 7 Cent mehr als zum Beispiel in Bayern. Mittlerweile ist auch in Köln ein neuer historischer Tiefstand mit 56 Zentimetern am Rhein gemessen worden. Bis Freitag könnte der Pegel noch weiter sinken. Ein junger Mann aus Aachen ist bei einem Fahrradunfall in Tirol gestorben. Er ist während seines Familienurlaubs alleine mit seinem Rennrad unterwegs gewesen. Auf einer steilen und kurvenreichen Straße hat er dann die Kontrolle verloren und ist gegen eine Felswand geprallt. Ein anderer Verkehrsteilnehmer hat den 18-Jährigen gefunden, erste Hilfe geleistet und den Krankenwagen gerufen. Der Aachener ist aber noch an der Unfallstelle an seinen schweren Verletzungen gestorben.
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0: Da tut sich heute nicht mehr viel. Beim Wetter zum Feierabend bleibt die Sonne draußen. Hückloven und Basweiler, ihr kommt auf 26 Grad gerade. Morgen am Mittwoch deutlich wärmer, aber bis zu 32 Grad. Und am Donnerstag, da geht's dann hoch auf bis zu 36 Grad. Das Verkehrsupdate aus dem 100,5 Revier. A4 in Richtung Aachen am Grenzübergang Fetschau 5 Minuten plus. A52 Düsseldorf in Richtung Mönchengladbach zwischen Schiefbahn und Mönchengladbach-Neuwerk ebenfalls 5 Minuten plus. Und A61 Koblenz in Richtung Mönchengladbach zwischen Mönchengladbach-Güderath und Mönchengladbach-Holt etwa 20 Minuten länger.
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0: Die gibt's natürlich immer zuerst auf 100,5 das Hitradio. Eine Blitze, die haben wir stehen in Heinsberg auf der Hüllhovener Straße. Kommt von Nienchen rein die Info. In Alsdorf am Nordfriedhof wird auch geblitzt. Dankeschön an Dieter für diese Info. Und Rui Chao hat noch eine Info gesehen. Aachen, Strüberweg, auch eine Blitze. Neue Blitzen, die meldet ihr in der 100,5 App oder meldet euch auch gerne direkt hier bei mir im Studio per WhatsApp 01578 212 1005.
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0: Hi zusammen, wir sind beim letzten Termin für heute oder auch schon zu Hause im Garten bei euch mit der besten Musik. Kygo, Save My Love, macht euch einen gemütlichen Feierabend, den habt ihr euch verdient.

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1: Neues von Astiz und zwar was richtig Schönes. The Art of Letting Go ist der neueste Hit von Astiz mit deutlich weniger Bass und auch weniger nach vorne als Electrified jetzt eben zum Beispiel. Das werdet ihr gleich hören. Dafür richtig schön zum Kopf abschalten. So ein Song irgendwo zwischen Herzschmerz, Sommergefühl und Neuanfang, wenn das alles in einen Pott passt. Der perfekte Vibe auf jeden Fall für euren Weg nach Hause. Kannst du einfach Fenster runter machen, Hand raus, abschalten und dann nach der Arbeit ein bisschen entspannen. Kommt gut in den Feierabend rein mit Astiz. The Art of Letting Go auf 100,5. Das Hitradio.

0: Wir haben die beste Musik für euren Weg in den Feierabend oder auf die Couch. Holly Hammerstone, To Love Somebody. Gibt's direkt nach den News für euch.
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0: Hi zusammen, 5:30 jetzt.
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11: Mit Daniel Niesen. Bei einem Messeangriff in einem Lindlicher Imbiss an der Erkelenzer Straße ist ein Mann heute Vormittag schwer verletzt worden. Es ist zuerst zu einem Streit zwischen zwei Männern gekommen. Einer von ihnen hat dann im Verlauf das Messer gezückt und auf sein Opfer eingestochen. Danach ist er weggelaufen. Die Stadt Würselen bittet wegen der anhaltenden Trockenheit darum, auf den Friedhöfen aktuell möglichst keine offenen Kerzen aufzustellen. Vor allem lose Grabkerzen können durch Wind umkippen und trockenes Gras oder Pflanzen entzünden. In Badenberg ist es gestern zu einem Vorfall gekommen, bei dem eine umgekippte Kerze einen solchen Brand verursacht hat. Wärmepumpen sind in Deutschland weiter auf dem Vormarsch. Die Hersteller haben im ersten Halbjahr rund 40% mehr Geräte verkauft als im gleichen Zeitraum letztes Jahr. Damit sind Wärmepumpen inzwischen deutlich gefragter als Gasheizungen. Rund 10.000 Quadratmeter haben bei einem Großbrand in Geilenkirchenhofen gebrannt. Das Feuer ist heute Vormittag in einer Halle ausgebrochen. Von dort haben sich die Flammen auf das angrenzende Feld ausgebreitet. Die Nachlöscharbeiten dauern weiterhin an.
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0: Achtung auf der A4 Köln in Richtung Aachen. Zwischen Merzenich und Düren, da steht ein liegen gebliebenes Fahrzeug. Und ein Stau noch A4 in Richtung Aachen am Grenzübergang Vetschau. 10 Minuten plus.
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0: Die gibt's natürlich dank euch immer zuerst auf 100,5 das Hitradio. Und eine ganz frische Blitze, die haben wir vom Volley über die 100,5 App reinbekommen. Stolberg, Breiniger Berg, da beim Parkplatz Waldschenke. Außerdem noch in Heinsberg, Heinsberg, Hühlhofener Straße, jetzt habe ich's. Nienchen, dankeschön für die Meldung. Und Gangelt-Bürchten am Hahnbusch, da wird auch noch geknipst. Dankeschön an Tobi. Neue Blitzer, die meldet ihr ganz entspannt in der 100,5 App oder auch gerne per WhatsApp 01578 212 1005.
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0: 100,5 Revier, die Reit-WM in Aachen. Ja, die ist gestartet. Heute Abend dann auch große Eröffnungsfeier in der Aachener Sörs. Und passend zum Reit-WM-Start fragt 100,5 Reporterin Selina Velia euch, wie gut ist denn eigentlich euer Wissen in Sachen Reitsport?
1: Grundsätzlich Reitsport sind wir ganz gut, kennen wir uns aus, würde ich mal sagen.
2: Woran liegt das? Was wisst ihr denn alles?
1: Wir kommen aus dem Dressursport, sind auch extra deswegen jetzt angereist, weil wir kommen sogar aus Erding bei München oder Bayern, haben weite Anreise gemacht, um uns jetzt dort einfach die Reiter zu sehen und auch die Eröffnungsfeier am Abend.
3: Ich hatte eine Ex-Freundin, die hatte Pferde. Also ich könnte ein bisschen was über die Ausrüstung reden, aber die Disziplinen sind mir nicht so bekannt.
2: Was sind denn noch Fachbegriffe, die hängen geblieben sind?
3: Im Thema Pferde jetzt, oder?
2: Genau.
3: Ja, die Gerte ist ein bisschen so, dass das Pferd ein bisschen sputet, aber ich glaube, das ist noch relativ human angelegt. Da gab es ein paar schlimmere Taktiken und es half da einfach einmal um die Schnauze, damit man es longieren kann und durch die Gegend führen kann, richtig?
2: Ja. Wie gut bist du vorbereitet? Was weißt du über den Reitsport?
4: Ich arbeite jeden Tag selber mit Pferden. Hab alle Tickets, hab einen Stehplatz, freue mich total. Ich bin total aufgeregt. Ich komme aus Dresden, nur hierher, für die ganze Woche. Ja! Yeah! Und so wie Aachen die Gäste begrüßt, kommt man sich auch außerordentlich willkommen vor.
0: Ah, schön, so ein Gefühl muss es doch sein, richtig toll. Und hier, Reit-WM Feeling, ne? Jetzt auch bei uns. Yvonne Katterfeld, die heute Abend bei der Eröffnung auftritt. Für dich auf 100,5, das Hitradio.

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0: Zeit zusammen. Jetzt gleich genau 5 vor 6.
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0: Ah, war das schön letzte Woche. Da haben wir uns doch gefreut über diese Schlagzeile. Daniel Niesen, Sprit in Deutschland wird wieder günstiger.
2: Wie gewonnen, so zerronnen. Die Dürre treibt die Preise wieder in die Höhe.
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2: Der Pegelstand des Rheins fällt weiter und das macht inzwischen auch das Tanken teurer. Schiffe können nur noch einen Bruchteil ihrer üblichen Ladung transportieren und das hat zur Folge, dass die Preise steigen. NRW gehört dabei zu den teuersten Bundesländern. Der Benzinpreis ist hier 7 Cent höher als zum Beispiel in Bayern. Mittlerweile ist auch in Köln ein neuer historischer Tiefstand des Rheins mit 56 Zentimetern gemessen worden. Bis Freitag könnte der Pegel noch weiter sinken. Nach einem Messerangriff in einem Linnicher Imbiss an der Erkelenzer Straße ist ein Mann heute Vormittag schwer verletzt worden. Es ist zuerst zu einem Streit mit einem anderen Mann gekommen. Der hat dann im Verlauf auf einmal ein Messer gezückt und auf sein Opfer eingestochen. Danach ist er weggelaufen. Die Polizei hat mit mehreren Kräften nach dem Tatverdächtigen gesucht und dabei zeitweise auch einen Hubschrauber eingesetzt. Bislang aber ohne Erfolg. Der Verletzte ist ins Krankenhaus gekommen. Die Stadt Würselen bittet darum, auf den Friedhöfen im Moment möglichst keine offenen Kerzen aufzustellen. Vor allem lose Grabkerzen können durch Wind umkippen und trockenes Gras oder Pflanzen entzünden. Fest installierte Grablichter in standsicheren, geschlossenen Gefäßen sind weiterhin möglich. Wie schnell es gefährlich werden kann, hat sich gestern auf dem Friedhof in Badenberg gezeigt. Dort ist eine Kerze umgekippt und hat das trockene Umfeld in Brand gesetzt. Ein Friedhofsbesucher hat die Flammen mit einer Gießkanne gelöscht und damit vermutlich Schlimmeres verhindert. Erst Diebstahl, dann versuchter Messerangriff. In Eschweiler hat ein Unbekannter einen Ladendetektiv mit einem Messer bedroht. Der Detektiv hat den Mann gestern Nachmittag in einem Supermarkt an der Auerbachstraße beim Diebstahl beobachtet und angesprochen. Nach einem kurzen Gerangel ist der Verdächtige dann aus dem Geschäft geflüchtet. Auf einem Feldweg hinter dem Supermarkt hat er den Ladendetektiv dann mit einem Messer bedroht und ist jetzt weiter in Richtung Kehlrather Straße gelaufen. Die Polizei sucht nach dem Mann und nach möglichen Zeugen.
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2: Es ist angerichtet. Heute geht die Reit-WM in der Aachener Sörs los. Den ganzen Tag über gab es schon die ersten Dressurwettbewerbe. Um 7:45 steigt dann die große Eröffnungsfeier im Hauptstadion.
3: Ich glaube, da wird es so viele Momente geben und vielleicht sind es am Ende sogar die, die ich heute noch gar nicht auf dem Zettel habe. Hab da ein paar Favoriten für mich. Die Geländewettbewerbe beispielsweise draußen in der Vielseitigkeit, im Vierspännerfahren. Ich freue mich aber auch mal in die Stadt zu gehen, denn die ganze Innenstadt wird ja auch sehr belebt sein mit einem tollen Bühnenprogramm, auch da zu sehen, wie die Leute hier gemeinsam friedlich miteinander feiern. Also ich glaube, da hält viele Highlights bereit, die 2 Wochen.
2: Sagt ALFV-Sportdirektorin Birgit Rosenberg. Das Drumherum ist eine logistische Meisterleistung. Für die WM braucht es unter anderem 22 Tonnen Kraftfutter, 55 Tonnen Heu und 17 Tonnen Stroh.
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0: Ja, auch perfektes Wetter für die Reit-WM, für die Eröffnungsfeier heute Abend bei euch in Arsberg und Kohlscheid noch 26 Grad. Wir können den Feierabend auch im Garten, auf der Terrasse oder sonst wo mit dem Spaziergang mit dem Hund genießen. Da tut sich heute nicht mehr viel am Himmel. Morgen am Mittwoch deutlich wärmer bei bis zu 32 Grad. Und am Donnerstag, da geht es dann rauf auf bis zu 36 Grad. Das Verkehrsupdate aus dem 100,5 Revier können wir sehr kurz machen. Straßen sind gerade frei soweit. Kommt gut durch.
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0: Die gibt's natürlich dank euch immer zuerst auf 100,5 das Hitradio. Stolberg, Breiniger Berg beim Parkplatz Waldschenke hat der Volley über die 100,5 App reingemeldet. Aachen, Strüver Weg, Ruitschau hat da Bescheid gesagt, dass da eine Blitze steht. Und Heilsberg, Hüllhofener Straße. Dankeschön an Nienchen, die hier die Blitze gesehen hat. Enrico Ostendorf, der übernimmt jetzt hier an dieser Stelle. Ich überlasse euch in sehr fähige Hände. Ich bin Fabian Flemmer und raus für heute. Macht euch einen schönen Abend. Wir hören uns morgen Nachmittag ab 1 Uhr wieder.
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Tampa City mit Sam.

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Taylor Swift mit I Knew It, I Knew You.

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Katy Perry mit Watch It Burn.

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Felix Jähn und Cascada mit Boy, You Turn Me.

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Nico Santos mit Why Don't You Stay?

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